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1: Mit Michael Miem. Gegner des G7-Gipfels haben in Genf gegen das Treffen der Staats- und Regierungschefs protestiert.
2: Die Kundgebung fand rund 50 Kilometer vom Gipfelort Evian entfernt statt. Die Genfer Regierung kritisierte, dass Frankreich Demonstrationen in unmittelbarer Nähe des Gipfels nicht zugelassen habe. Zudem beklagte die Schweiz, dass Frankreich sich nicht an den zusätzlichen Sicherheitskosten beteilige. Für Diskussionen sorgte auch die Genehmigung der Demonstration in Genf, gegen die sich Vertreter der Wirtschaft ausgesprochen hatten.
1: Das britische Militär hat nach Angaben von Premierminister Starmer einen Öltanker der russischen Schattenflotte im Ärmelkanal gestoppt. Nach Darstellung der britischen Regierung sollte damit der Druck auf Russland erhöht werden. Der Premierminister bezeichnete die Aktion als Signal an alle, die den Krieg gegen die Ukraine unterstützen. Weitere Einzelheiten zu dem Einsatz wurden zunächst nicht bekannt. Monate vor der Berliner Abgeordnetenhauswahl verschärft sich der Konflikt um die Wohnungspolitik. Linke und Grüne fordern unter anderem Enteignungen großer Wohnungsunternehmen sowie strengere Mietpreisbegrenzungen. Der schwarz-rote Senat setzt dagegen auf einen pragmatischen Kurs und will den Wohnungsmarkt vor allem durch Neubau und weitere Maßnahmen entlasten. Das Deutsche Rote Kreuz sieht die Versorgung mit Blutkonserven langfristig gefährdet. Grund sei die alternde Bevölkerung und der Rückgang junger Blutspender. Nach Angaben der Blutspendedienste sind bislang vor allem die geburtenstarken Jahrgänge eine wichtige Stütze bei Blutspenden gewesen. Da viele dieser Spender älter werden, wächst die Sorge vor Engpässen. Das DRK ruft deshalb insbesondere jüngere Menschen dazu auf, regelmäßig Blut zu spenden, um die Versorgung von Patienten auch künftig sicherzustellen. Nach einer schweren Explosion in einem Wohnblock in Amsterdam ermittelt die Polizei gegen mehrere Verdächtige. Bei dem Unglück wurden 7 Menschen verletzt, rund 400 Anwohner mussten ihre Wohnung verlassen. Das betroffene Gebäude geriet in Brand und wurde teilweise zerstört. Die Ermittler prüfen, ob kriminelle Aktivitäten mit Sprengstoff die Explosion ausgelöst haben. 3 Personen wurden festgenommen. Nach mutmaßlichen Sexualstraftaten an mehreren Mädchen hat die Polizei in Halle 3 Jugendliche vorläufig festgenommen. Insgesamt stehen 4 Tatverdächtige im Alter zwischen 13 und 16 Jahren im Fokus der Ermittlungen. Die Behörden prüfen zudem, ob den Betroffenen möglicherweise Drogen oder K.O.-Tropfen verabreicht wurden.
0: Das Wetter.
3: Ja, nach dem Aprilwetter am Wochenende tasten wir uns in dieser Woche langsam wieder an den Sommer. Auch wenn der Montag jetzt erstmal noch nicht so danach aussieht, heute bleibt es weiter wechselhaft. Wir starten in die Woche nochmal mit einem Mix aus Sonne und Wolken mit gelegentlichen Schauern. Die Temperaturen erreichen heute Höchstwerte zwischen 15 und 18 Grad. Der Wind weht dazu mäßig, teils auch ziemlich kräftig, aus westlichen Richtungen. Aktuell liegen die Werte bei 11 bis 12 Grad.
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3: Die B156 ist bei der Ortsdurchfahrt Schillichau voll gesperrt. Grund ist die Fahrbahnerneuerung und der Radwegebau. Die Umleitungen führen Sie unter anderem über die S109 und S101 sind für Sie vor Ort aber auch ausgeschildert. Und die Finschbank-Skatan, ich hoffe, ich habe es richtig ausgesprochen, in Finsterwalde wird heute von 8 Uhr bis voraussichtlich morgen 12 Uhr voll gesperrt. Grund sind Arbeiten zum Austausch eines Schachtdeckels mit anschließenden Asphaltarbeiten. Betroffen ist der Abschnitt zwischen der Kreuzung Hainstraße-Schützenstraße und dem Kreisverkehr Brandenburger Straße. Die Umleitungen sind für Sie ausgeschildert. Die Grundstückszufahrten bleiben weiterhin erreichbar.
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3: Da liegen uns aktuell keine Meldungen vor. Das können Sie ändern. Wenn Sie einen Blitzer gesehen haben, rufen Sie uns gerne an, schreiben Sie uns eine WhatsApp-Nachricht an die 03571 425 426. Und wir geben Ihre Informationen dann gern an alle anderen weiter. Ich wünsche Ihnen eine gute Fahrt.
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3: Um 4 Minuten nach 6. Mein Name ist Annika Hürche und Sie hören Lausitzwelle.

12 Minuten nach um 6, das war Gary Moore. Sie sind bei Lausitzwelle beim Fröhlichen Wecker und wir gucken mal ganz kurz, was es in der heutigen Sendung für Sie gibt. In der ersten Stunde blicken wir zum Partwitzer See. Dort arbeitet gerade angestrengt ein Kran und wir klären die Frage nach dem Warum. Dann gibt es einen kleinen Wetterausblick und das Kalenderblatt vom heutigen 15. Juni. In der zweiten Stunde habe ich ein paar Veranstaltungstipps für Sie und das Bio-Wetter und dann wird es wieder tierisch. Und eine CD der Woche habe ich natürlich auch. Die zweite Halbzeit startet mit dem Horoskop und dem Polizeireport. Dann haben wir einen Geburtstagsgruß und gute Nachrichten von der Infrastruktur. Ja, ich schaue mal ganz kurz nochmal auf die Uhr. 6.13 Uhr. Und um den Montag so richtig einzustimmen, habe ich mir musikalische Unterstützung von New Order geholt. Hier kommt Blue Monday.

17 Minuten nach um 6 und wir kommen mal auf unsere Wetterprognose für die nächsten Tage. Ja, der heutige Montag, der zeigt sich überwiegend wolkig und auch ein bisschen unbeständig. Vereinzelt gehen Schauer nieder, bevor sich zum Abend hin größere Auflockerungen durchsetzen. Die Temperaturen erreichen 15 bis 18 Grad. Dazu weht ein frischer Westwind mit einzelnen kräftigen Böen. In der Nacht bleibt es trocken. Die Temperaturen gehen auf 7 Grad zurück. Der Dienstag startet erstmal freundlich mit Sonne und Wolken. Im Laufe des Nachmittags nimmt die Bewölkung jedoch wieder zu. Vor allem im Norden und Westen der Lausitz sind dann einzelne Schauer möglich. Mit 20 bis 22 Grad wird es aber spürbar milder. Und dazu weht dann ein mäßiger und zeitweise auch wieder böiger Westwind. Also im Prinzip der Wind so wie heute. Am Mittwoch setzt sich der Temperaturanstieg dann fort. Bei einem Mix aus Sonne und Wolken sind zwar noch vereinzelt kleine Schauer unterwegs. Insgesamt zeigt sich das Wetter aber freundlicher. Die Höchstwerte liegen bereits zwischen 23 und 25 Grad. Ja, und der Blick auf den Donnerstag, dann kommt der Sommer zurück. Bei heiterem Himmel steigen die Temperaturen auf 27 bis 29 Grad. Es bleibt meistens trocken. Nur am Abend sind dann wieder vereinzelt Schauer möglich. Das sieht ja soweit erstmal gar nicht so schlecht aus. Je näher wir uns dem Wochenende annähern, desto freundlicher und wärmer wird es also. 6.19 Uhr und im Urlaubsfieber sozusagen sind auch Boni M. schon.

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1: Einen schönen Montagmorgen wünscht Ihnen Marc Buschbeck. Hallo. In Spremberg ist das neue medizinische Versorgungszentrum am Markt offiziell eröffnet worden. Das dreistöckige Eckgebäude der Gewobar war ursprünglich als Wohnhaus geplant. Nach Gesprächen mit dem Krankenhaus Spremberg wurde das Konzept angepasst und Platz für neue Arztpraxen geschaffen. Im Obergeschoss sind jetzt die orthopädischen Praxen von Oliver Mattig, Udo Gärtner und Sergio Danilov untergebracht. Das neue MVZ verfügt über 6 Sprechzimmer, einen eigenen Röntgenbereich und einen barrierefreien Zugang per Fahrstuhl. Zur feierlichen Eröffnung konnten Besucher die neuen Räume besichtigen. Die Verantwortlichen sehen in dem Standort einen wichtigen Baustein für die medizinische Versorgung in der Region. Noch stehen die unteren beiden Etagen leer. Geschäftsführer Tobias Grundmann möchte dort künftig weitere Praxen ansiedeln, unter anderem für Allgemeinmedizin und Zahnmedizin. Trotz des anhaltenden Fachkräftemangels zeigt er sich zuversichtlich, dafür geeignete Ärzte zu finden. Bautzen baut sein Sirenennetz weiter aus. Wie die Stadtverwaltung mitteilt, sind 2 neue Sirenenstandorte in Betrieb genommen worden. Die Anlagen befinden sich auf dem Gelände der Dr. Gregor Mettig Grundschule sowie an der Feuerwache im Stadtteil Gesundbrunnen. Seit Anfang 2024 entsteht in Bautzen schrittweise ein modernes Warnsystem. Diese sollen vor allem die Warnung der Bevölkerung bei Unwettern, Hochwasser oder anderen Gefahren verbessern. Die Funktionsfähigkeit der Sirenen wird jeden Mittwoch um 15 Uhr mit einem kurzen Probealarm getestet. In Nieski findet am Samstag zum 5. Mal das Holzhausfest statt. Gastgeber ist in diesem Jahr die historische Holzhaussiedlung im sogenannten Dichterviertel an der Goethestraße. Geplant sind unter anderem Besichtigungen mehrerer Holzhäuser, Ausstellungen, Oldtimer-Busrundfahrten sowie ein Bühnenprogramm. Eröffnet wird das Fest mit einem ökumenischen Gottesdienst am Konrad-Wachsmann-Haus. Die Stadt Zittau lädt am 16. Juni zur nächsten Einwohnerversammlung ins Rathaus ein. Ab 18 Uhr stehen im Bürgersaal die Themen Krisenvorsorge und Energiesicherheit im Mittelpunkt. Zudem haben Einwohner die Möglichkeit, Fragen zu städtischen Themen zu stellen und mit der Verwaltung ins Gespräch zu kommen. Bereits einen Tag später, am 17. Juni, bieten Oberbürgermeister Thomas Zenker und Bürgeramtsleiterin Denise Gürig eine Bürgersprechstunde auf dem Wochenmarkt an. Von 8 bis 10.30 Uhr können Bürger am Infostand am Salzhaus ohne Termin Fragen und Anregungen vorbringen. In der Grabert-Milch-Welt in Kotten wurde am Vormittag der Tag des offenen Hofes in diesem Jahr eröffnet. Landesweit nehmen rund 600, in Sachsen etwa 60 Höfe daran teil. Die Grabert-Milch-Welt in Kotten war Gastgeber für den Bundesauftakt.
2: Passend zum Tag und Thema war eine Mlokova-Rampa, eine Milchrampe, wie sie in vielen Dörfern der Region stand, die Bühne für die Zeremonie. Ganz so, wie es der organisierende Landesbauernverband geplant hatte, wurden unter dem Motto »Wo kommen unsere Lebensmittel zukünftig her?« Landwirtschaft, Politik und Gesellschaft zwischen Stall, Schaukäserei und sorbischer Tradition heute zusammengebracht. Mal wieder Land sehen unter dem Motto sind dann morgen, am Samstag, alle interessierten Besucher zum Tag des offenen Hofes nach Kotten eingeladen. Zwischen 10 und 17 Uhr können Jung und Alt Landwirtschaft erleben, vom Anbau des Futters, der Haltung der Kühe bis zur Veredelung der Milch. In der Krabat-Milchwelt in Kotten am Krabat-Radweg. Aus der Nachrichtenredaktion Bernd Vogava.
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3: Ja, nach dem Aprilwetter am Wochenende tasten wir uns in dieser Woche ganz langsam wieder an den Sommer. Auch wenn der Montag jetzt erstmal noch nicht danach aussieht. Auch heute bleibt es weiter wechselhaft. Wir starten in die Woche nochmal mit einem Mix aus Sonne und Wolken mit gelegentlichen Schauern. Die Temperaturen erreichen heute Höchstwerte zwischen 15 und 18 Grad. Der Wind weht dazu mäßig, teils auch ziemlich kräftig aus westlichen Richtungen. Aktuell liegen die Werte bei 11 bis 12 Grad.
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3: Die S108 in Loser ist vom Ziegelteich bis Ortsausgang in Fahrtrichtung Uist voll gesperrt. Die Umleitungen führen Sie unter anderem über die B156, sind für Sie vor Ort aber auch ausgeschildert. Und die Finnspangsgatan, ich schaffe das heute noch, Finnspangsgatan in Finsterwalde. Die wird heute von 8 Uhr bis voraussichtlich morgen 12 Uhr voll gesperrt. Grund sind Arbeiten zum Austausch eines Schachtdeckels mit anschließenden Asphaltarbeiten. Betroffen ist der Abschnitt zwischen der Kreuzung Heinstraße-Schützenstraße und dem Kreisverkehr Brandenburger Straße. Die Umleitungen sind für Sie ausgeschildert. Die Grundstückszufahrten bleiben weiterhin erreichbar.
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3: Die hat sich aufgestellt an der B97 zwischen Spremberg und Großdörbern. An der Liebigstraße steht ein Blitzer in Görlitz und auch ein Blitzer am Langen Hacken in Finsterwalde. Wenn Sie einen gesehen haben, einen Blitzer, dann rufen Sie uns gerne an, schreiben Sie uns eine WhatsApp-Nachricht an die 03571 425 426 und wir geben die Infos dann raus an alle anderen weiter. Ich wünsche Ihnen eine gute Fahrt.
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3: Um 6.36 Uhr. Wir haben jetzt Kaisermania bei Lausitzwelle. Mein Name ist Annika Höche und ich übe, den Namen auszusprechen dieser unfassbar unaussprechlichen Straße. Aber wir schaffen das. Hier, Roland Kaiser für Sie.

6:40 Uhr gleich 40 und wir kommen gleich von einem Klassiker zum nächsten. Mein Name ist Annika Höcher und gleich kommt Bernd Vogava mit dem heutigen Kalenderblatt für Sie.

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1: 1882 ersann der Rostocker Korbmachermeister Wilhelm Bartelmann ein Möbel für die oft windigen und kühlen deutschen Gestade. Schon bald eroberte der Strandkorb die sandigen Küsten an Nord- und Ostsee. Zur Entstehung sagt die Überlieferung, dass eine alte Dame zu Bartelmann gekommen ist, die mit Vorliebe am Strand sitzen mochte und sich wegen ihres Rheumas vor Wind und auch vor der direkten Sonneneinstrahlung schützen wollte. Sie bat ihn, ihr einen entsprechenden Stuhl zu bauen. Wilhelm Bartelmann griff den Gedanken auf und hat dann ein solches Strandmöbel entworfen und am 15. Juni in Dienst gestellt. Bis heute hat sich an diesem nicht wesentlich viel verändert. Rund 50.000 dieser Minilauben mit Seeblick stehen an Deutschlands Stränden. Deutschlands traditionsreichste Strandkorbfabrik befindet sich heute in Heringsdorf auf Usedom. Im Ausland allerdings konnte sich das Strandmöbel nicht behaupten. Der Strandkorb ist also so deutsch wie der Gartenzwerg und die Currywurst. Der Deutsche Reichstag verabschiedete am 15. Juni 1883 das Gesetz zur Krankenversicherung, das eine gesetzliche Versicherungspflicht festlegte. Das Gesetz war das erste in einer Reihe von geplanten Sozialversicherungsgesetzen Bismarcks. Ziel war, die arbeitende Bevölkerung von staatlicher Seite aus vor Notlagen zu schützen. 1884 wurde die Unfallversicherung verabschiedet, 89 die Rentenversicherung. Bismarcks Zeitgenossen begrüßten die neue Gesetzgebung als große und einzigartige Errungenschaft. 1927 wurde die Arbeitslosenversicherung auf den Weg gebracht. Insbesondere in der Weimarer Republik wurde die Sozialgesetzgebung ausgebaut. Im schweizerischen Basel wurde am 15. Juni 1954 die UEFA, der Europäische Fußballverband, gegründet. Der Zusammenschluss will mit einer gemeinsamen Verwaltungsstruktur dem Ballsport in Europa Aufschwung verleihen. Insgesamt umfasst er 53 nationale Verbände. Sitz der UEFA war die ersten 5 Jahre Paris, danach Bern und seit 1995 ist der Verwaltungssitz im schweizerischen Lyon. Der Präsident der UEFA ist gleichzeitig Vizepräsident des Weltfußballverbandes FIFA.
2: Dankeschön, Bernd, für deine alltägliche kleine Geschichtsstunde.

0: Einen wunderschönen guten Morgen wünsche ich Ihnen. Mein Name ist Annika Höche. Sie hören den fröhlichen Wecker bei Ihrer Lausitzwelle. Es ist 6.47 Uhr und wir gehen mal an den Partwitzer See. Da wächst nämlich ein weiteres touristisches Großprojekt. Direkt am Wasser entstehen neue Ferienhäuser, die künftig Gäste und Investoren ins Lausitzer Seenland locken sollen. Ja, wie weit die Arbeiten sind und welche Pläne eigentlich dahinter stehen, das erfahren Sie jetzt von Marc Buschbeck.
1: Zwei stehen schon, drei weitere befinden sich derzeit im Bau und insgesamt 31 sind in Planung. Die Rede ist von den exklusiven Ferienhäusern am Ufer des Partwitzer Sees. Hier an der Hohen Düne in der sogenannten dritten Sondergebietsfläche ragt aktuell der Teleskoparm des Schwerlastkrans über den Fertighäusern. Die neuen Gebäude der sogenannten Siedlung Sonnendreieck entstehen aus Fichtenholzelementen und sollen ganzjährig nutzbar sein. Je nach Ausstattungsvariante können die künftigen Eigentümer zusätzliche Extras wie Photovoltaikanlagen, Saunen oder Whirlpools integrieren lassen. Um die bereits fertigen Oberflächen vor Witterungseinflüssen zu schützen, werden die Rohbauten während der Bauphasen mit Planen eingedeckt. Die Holzwände bleiben nämlich auch später im Innenbereich sichtbar. Nach Angaben von Vivian Morgenstern aus dem Projektteam der Tresario GmbH beträgt die Bauzeit für ein Haus rund 20 Wochen. Die Ferienhäuser können gekauft und dann selbst genutzt oder vermietet werden. Die Kaufpreise beginnen bei rund 380.000 Euro. Langfristig sollen auf dem rund 6 Hektar großen Areal insgesamt 31 Ferienhäuser entstehen. Mit den drei aktuell im Bau befindlichen Gebäuden wächst die Anzahl zunächst auf 5 Häuser an. Für die Umsetzung des Gesamtprojekts sind Investitionen von rund 15 bis 17 Millionen Euro vorgesehen. Die Projektentwickler sehen darin einen weiteren Baustein für den Ausbau des Tourismus im Lausitzer Seenland. Zusätzliche Impulse erhoffen sie sich künftig von der geplanten schiffbaren Verbindung der Seen in der Region.
0: Ja, einen filmischen Beitrag dazu können Sie auch in der Mediathek der Lausitzwelle Homepage oder des Lausitzwelle YouTube-Kanals finden. Wir machen an dieser Stelle erst einmal musikalisch weiter, bevor es dann gleich zu den Nachrichten geht. Es ist nämlich schon 6.49 Uhr. Eric Clapton habe ich für Sie.

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1: Mit Michael Miem. Gegner des G7-Gipfels haben in Genf gegen das Treffen der Staats- und Regierungschefs protestiert.
2: Die Kundgebung fand rund 50 Kilometer vom Gipfelort Evian entfernt statt. Die Genfer Regierung kritisierte, dass Frankreich Demonstrationen in unmittelbarer Nähe des Gipfels nicht zugelassen habe. Zudem beklagte die Schweiz, dass Frankreich sich nicht an den zusätzlichen Sicherheitskosten beteilige. Für Diskussionen sorgte auch die Genehmigung der Demonstration in Genf, gegen die sich Vertreter der Wirtschaft ausgesprochen hatten.
1: Das britische Militär hat nach Angaben von Premierminister Starmer einen Öltanker der russischen Schattenflotte im Ärmelkanal gestoppt. Nach Darstellung der britischen Regierung sollte damit der Druck auf Russland erhöht werden. Der Premierminister bezeichnete die Aktion als Signal an alle, die den Krieg gegen die Ukraine unterstützen. Weitere Einzelheiten zu dem Einsatz wurden zunächst nicht bekannt. Monate vor der Berliner Abgeordnetenhauswahl verschärft sich der Konflikt um die Wohnungspolitik. Linke und Grüne fordern unter anderem Enteignungen großer Wohnungsunternehmen sowie strengere Mietpreisbegrenzungen. Der schwarz-rote Senat setzt dagegen auf einen pragmatischen Kurs und will den Wohnungsmarkt vor allem durch Neubau und weitere Maßnahmen entlasten. Das Deutsche Rote Kreuz sieht die Versorgung mit Blutkonserven langfristig gefährdet. Grund sei die alternde Bevölkerung und der Rückgang junger Blutspender. Nach Angaben der Blutspendedienste sind bislang vor allem die geburtenstarken Jahrgänge eine wichtige Stütze bei Blutspenden gewesen. Da viele dieser Spender älter werden, wächst die Sorge vor Engpässen. Das DRK ruft deshalb insbesondere jüngere Menschen dazu auf, regelmäßig Blut zu spenden, um die Versorgung von Patienten auch künftig sicherzustellen. Nach einer schweren Explosion in einem Wohnblock in Amsterdam ermittelt die Polizei gegen mehrere Verdächtige. Bei dem Unglück wurden 7 Menschen verletzt, rund 400 Anwohner mussten ihre Wohnung verlassen. Das betroffene Gebäude geriet in Brand und wurde teilweise zerstört. Die Ermittler prüfen, ob kriminelle Aktivitäten mit Sprengstoff die Explosion ausgelöst haben. 3 Personen wurden festgenommen. Nach mutmaßlichen Sexualstraftaten an mehreren Mädchen hat die Polizei in Halle 3 Jugendliche vorläufig festgenommen. Insgesamt stehen 4 Tatverdächtige im Alter zwischen 13 und 16 Jahren im Fokus der Ermittlungen. Die Behörden prüfen zudem, ob den Betroffenen möglicherweise Drogen oder K.O.-Tropfen verabreicht wurden.
0: Das Wetter.
3: Ja, nach dem Aprilwetter am Wochenende tasten wir uns in dieser Woche ganz langsam an den Sommer wieder ran. Auch wenn der Montag jetzt erstmal noch nicht danach aussieht. Auch heute bleibt es weiter wechselhaft. Wir starten in die Woche nochmal mit einem Mix aus Sonne und Wolken. Mit gelegentlichen Schauern die Temperaturen erreichen. Heute Höchstwerte zwischen 15 und 18 Grad. Der Wind weht dazu mäßig, teils aber auch ziemlich kräftig aus westlichen Richtungen. Aktuell liegen die Werte bei 12 Grad.
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3: Die S143 in Herbergsdorf ist aufgrund von Erneuerungsarbeiten voll gesperrt. Die Umleitungen führen sie unter anderem über die B178 und B6. Die Finnspangsgatan in Finsterwalde wird heute von 8 Uhr bis voraussichtlich morgen 12 Uhr voll gesperrt. Grund sind Arbeiten zum Austausch eines Schachtdeckels mit anschließenden Asphaltarbeiten. Betroffen ist der Abschnitt zwischen der Kreuzung Hainstraße-Schützenstraße und dem Kreisverkehr Brandenburger Straße. Die Umleitung ist für sie ausgeschildert. Die Grundstückszufahrten bleiben weiterhin erreichbar. Und die S92 zwischen Wiednitz und Bernsdorf geht in beiden Richtungen die Bahnschranke nicht mehr auf. Ich wiederhole noch mal kurz: S92 zwischen Wiednitz und Bernsdorf an der Bahngleisüberquerung geht die Schranke nicht mehr auf, in beiden Richtungen nicht. Also wenn Sie dort lang müssen, dann umfahren Sie bitte. Ich glaube, über Hohenbocker ist dann die Umleitung wäre dann ja ein bisschen weit über Hohenbocker Hosenaer, aber besser als dort zu stehen. Ja.
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3: Die gibt es auch. 3 Blitze habe ich für Sie. B97 zwischen Spremberg und Grüßdöbern. Dann in der Liebigstraße in Görlitz und am Langenhacken in Finsterwalde. Wenn Sie auch einen Blitzer gesehen haben oder vielleicht im Stau stehen, dann rufen Sie uns an. Schreiben Sie uns eine WhatsApp-Nachricht an die 03571 425 426 und wir leiten Ihre Infos dann an alle anderen weiter. Ich wünsche Ihnen eine gute Fahrt.
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3: Es ist 5 Minuten nach 7. Mein Name ist Annika Hürche und Sie hören Lausitzwelle.

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1: Ja, Sie haben Lust auf ein schnelles Match? Von 15 bis 17 Uhr lädt das Tischtennistreffen in der Turnhalle der Förderschule im WK 4 nach Hoyerswerda ein. Egal, ob Sie Anfänger oder ein Profi sind, schnappen Sie sich Ihren Schläger und spielen Sie eine Runde mit. Besuchen Sie heute um 16 Uhr den kostenlosen Vortrag Fajo. Gesundheit kann mein Lifestyle sein in der Heiliggeistkirche in Löbau. Referentin Birgit Schleicher zeigt Ihnen praktische Tipps für mehr Bewegung, gesunde Ernährung und Achtsamkeit im Alltag. Lust auf Kreativität und Austausch? Ja, der Nachbarschaftshilfeverein Hoyerswerda lädt Sie in den Fließhof zum gemeinsamen Handarbeiten ein. Von 15 bis 17 Uhr können Sie in gemütlicher Runde kreativ werden. Bringen Sie Ihre Projekte mit oder starten Sie ein neues. Wer Beats und coole Moves mag, kommt heute am besten um 17 Uhr zum Kurs Hip-Hop Junior 1 im Jugendclubhaus Ossi am Plani in Hoyerswerda. Mit Tanzen und Spaß haben. Ja, der perfekte Start in die Woche für alle Nachwuchstänzer. Kein Rednerpult, keine Distanz, nur offene Gespräche auf Augenhöhe sollen es sein. Heute Abend lädt die Veranstaltungsreihe mit Landrat Dr. Stefan Meyer am Feuer zu einem persönlichen Dialog ohne feste Agenda ein. Los geht es um 18 Uhr am Kinderhaus Sonnenschein in Weißwasser. Und eine weitere der informativen und verständlichen Montagsvorlesungen, die gibt es heute im Lausitzer Seenlandklinikum in Hoyerswerda. Es geht um die oft unterschätzte Gefahr für die Haut durch die Sonne. Dr. Kim Christian Hieronymus, der Chefarzt der Klinik für Dermatologie und Allergologie, hat dazu umfassende Informationen für Sie. Und natürlich können Sie ihm auch wieder Ihre Fragen stellen. Die Veranstaltung ist kostenfrei und beginnt heute um 17 Uhr im Klinikum. Das waren sie, die Lausitzwelle Veranstaltungstipps für Montag, den 15. Juni. Wir haben es jetzt 7.13 Uhr und gleich wird es wieder tierisch.

0: Das waren Sager and Evans um 7.17 Uhr. Und wie gerade schon angedroht, ja, geht es jetzt zu einer neuen Folge vom tierischen Format. Und das ist eine Folge, wo ich ehrlich gesagt nicht dachte, dass es sie tatsächlich mal geben wird. Ich war mit Julia Übigau am Bergener See und ja, wir haben dort Spinnen gesucht. Und das sind nicht meine Lieblingstiere, aber trotzdem nützlich, trotzdem wertvoll. Wir hören mal rein. Auf dem Feld ist schon einiges zu entdecken. Eine Stiefelspinne kreuzt den Weg. Der gesamte Körper ist tiefschwarz bis dunkelrostbraun gefärbt. Und während die Schenkel passend zum Körper dunkel sind, leuchten die restlichen Beinteile orangerot. Wie alle Plattbauchspinnen baut sie keine Fangnetze. Sie ist eine reine Freijägerin. Die ausgewachsenen Tiere sind vor allem in den warmen Monaten von Mai bis Juli aktiv. Und auch den Schlupf, vermutlich von einer Listspinne, haben wir gefunden. Die Listspinne betreibt eine rührende Brutpflege. 2 Wochen lang trägt die Mutter den Kokon mit über 100 Eiern im Kiefer herum. Kurz vor dem Schlupf baut sie ein schützendes Glockengewebe in den Gräsern. Die Mutter bewacht diese Kinderstube normalerweise von außen eisern gegen Feinde, bis sich die kleinen Spinnen nach ihrer ersten Häutung selbstständig verstreuen. Und dann gucken wir doch noch mal genauer hin, denn eine Sache, die finden wir relativ häufig auf diesem Feld.
1: Ist dieses Gespinst nicht typisch?
2: Ja, dieses Gespinst ist wirklich typisch für die Ammendornfingerspinne. Also die arme Dornfingerspinne nimmt sich eigentlich immer auch sehr gern bereits getrocknete Sachen zusammen und webt sie quasi wie so ein kleines Zelt um sich drumherum, hat dadurch nochmal einen extra Schutz. Und die arme Dornfingerspinne ist so ziemlich die einzige, die es hier auf dieser Wiese schafft, uns zu beißen. Das kann ganz schmerzhaft werden. Sie injiziert dann natürlich auch ihr Gift.
0: Der Ammendornfinger ist die giftigste Spinne Mitteleuropas und zählt zu den wenigen heimischen Arten, deren Kiefernklauen die menschliche Haut durchdringen können. Er bevorzugt warme, offene Flächen mit hohem Gras wie Brachflächen, Lebensräume, die auch in der Lausitz in den Tagebaufolgelandschaften verbreitet sind und sich durch die zunehmende Erwärmung weiter ausdehnen. Für den Menschen ist die Spinne nicht lebensgefährlich. Ein Biss geschieht meist nur, wenn das Tier oder sein Brutnest bedroht wird. Doch nicht nur die Ammendornfingerspinne ist giftig. Gift besitzen alle Spinnen, nämlich um ihre Beute zu betäuben. Aber dieses Gift der Spinne kann eben noch viel mehr.
2: Also sie injizieren alle ein Gift durch ihre Cheliceren, durch diese Beißwerkzeuge vorne dran, in ihre Opfer, weil grundsätzlich Spinnen nicht kauen können und quasi ja, Smoothie-Liebhaber sind. Mhm. Die zersetzen mit dem Gift, was sie dann in ihre Beute injizieren, diese Beute komplett, so dass es innen drin nur flüssig wird und sie es dann aussaugen können.
0: Spinnen häuten sich, wie Schlangen oder Eidechsen auch. Das tun alle Spinnentiere. Und dazu gehören neben den Webspinnen Skorpione, Milben, Zecken und Weberknechte. Grund ist ihre starre Außenhülle.
1: Nicht jede Spinne baut ja ein Radnetz.
2: Nein, genau. Es gibt welche, die bauen dieses berühmte Radnetz, wie wir es von den Kreuzspinnen im Garten kennen. Dann gibt es welche, die bauen eher so ein Baldachinnetz, meistens in Bodennähe. Dann haben wir noch welche, die bauen Wirrnetze. Das sind so meistens die Kugelspinnen oder kleine Fettspinnen.
1: Ja.
2: Das ist dann aber mehr drin. Dann gibt es welche, die bauen sich einen Trichter, um da drin zu hausen und dann schlagartig auszuscheren. Dann gibt es aber welche, die bauen sich überhaupt gar keine Netze. Also da haben wir die in der Lausitz auch ganz bekannt. Die Wolfsspinne oder Wolfsspinnenarten, das sind reine Jagdspinnen. Also die jagen wirklich auf dem Boden und die brauchen auch gar kein Netz. Dann haben wir noch die Springspinnen, die kennen wir vielleicht noch als Kind. Hatten wir immer so kleine schwarz-weiße Spinnen, die so springen. Auch die sind wirklich total ausgefuchst bei der Jagd. Also die beobachten tatsächlich auch ihre Beute und können dann genau berechnen, wie weit die springen müssen, um ihre Beute zu erlegen. Also nicht jede braucht ein Netz.
0: Ganz genau. Und wie Sie hören, die Frau Übigau, die war sehr, sehr, die ist Arachnologin und die war sehr ambitioniert. Genau. Und meine Liebe zu den Spinnen ist immer noch, aber faszinierende Tiere, das muss man wirklich zugeben. Einen filmischen Beitrag gibt es dazu natürlich auch heute Abend im Lausitzwelle Fernsehen in ihrer Drehscheibe Lausitz um 18 Uhr oder auch online in der Lausitzwelle Mediathek. Jetzt ist es 7.22 Uhr. Gleich gibt es regionale Nachrichten von Marc Buschbeck. Vorher noch Musik und wie Sie vielleicht wissen, Spinne auf Englisch heißt Spider. Und ich habe doch mal was vorbereitet. Hier kommt für Sie die Spider-Murphy-Gang mit Schickeria.

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1: Einen schönen Montagmorgen wünscht Ihnen Marc Buschbeck. Hallo. In Spremberg ist das neue medizinische Versorgungszentrum am Markt offiziell eröffnet worden. Das dreistöckige Eckgebäude der Gewobar war ursprünglich als Wohnhaus geplant. Nach Gesprächen mit dem Krankenhaus Spremberg wurde das Konzept angepasst und Platz für neue Arztpraxen geschaffen. Im Obergeschoss sind jetzt die orthopädischen Praxen von Oliver Mattig, Udo Gärtner und Sergio Danilov untergebracht. Das neue MVZ verfügt über 6 Sprechzimmer, einen eigenen Röntgenbereich und einen barrierefreien Zugang per Fahrstuhl. Zur feierlichen Eröffnung konnten Besucher die neuen Räume besichtigen. Die Verantwortlichen sehen in dem Standort einen wichtigen Baustein für die medizinische Versorgung in der Region. Noch stehen die unteren beiden Etagen leer. Geschäftsführer Tobias Grundmann möchte dort künftig weitere Praxen ansiedeln, unter anderem für Allgemeinmedizin und Zahnmedizin. Trotz des anhaltenden Fachkräftemangels zeigt er sich zuversichtlich, dafür geeignete Ärzte zu finden. Bautzen baut sein Sirenennetz weiter aus. Wie die Stadtverwaltung mitteilt, sind 2 neue Sirenenstandorte in Betrieb genommen worden. Die Anlagen befinden sich auf dem Gelände der Dr. Gregor Mettig Grundschule sowie an der Feuerwache im Stadtteil Gesundbrunnen. Seit Anfang 2024 entsteht in Bautzen schrittweise ein modernes Warnsystem. Diese sollen vor allem die Warnung der Bevölkerung bei Unwettern, Hochwasser oder anderen Gefahren verbessern. Die Funktionsfähigkeit der Sirenen wird jeden Mittwoch um 15 Uhr mit einem kurzen Probealarm getestet. In Nieski findet am Samstag zum 5. Mal das Holzhausfest statt. Gastgeber ist in diesem Jahr die historische Holzhaussiedlung im sogenannten Dichterviertel an der Goethestraße. Geplant sind unter anderem Besichtigungen mehrerer Holzhäuser, Ausstellungen, Oldtimer-Busrundfahrten sowie ein Bühnenprogramm. Eröffnet wird das Fest mit einem ökumenischen Gottesdienst am Konrad-Wachsmann-Haus. Die Stadt Zittau lädt am 16. Juni zur nächsten Einwohnerversammlung ins Rathaus ein. Ab 18 Uhr stehen im Bürgersaal die Themen Krisenvorsorge und Energiesicherheit im Mittelpunkt. Zudem haben Einwohner die Möglichkeit, Fragen zu städtischen Themen zu stellen und mit der Verwaltung ins Gespräch zu kommen. Bereits einen Tag später, am 17. Juni, bieten Oberbürgermeister Thomas Zenker und Bürgeramtsleiterin Denise Gürig eine Bürgersprechstunde auf dem Wochenmarkt an. Von 8 bis 10.30 Uhr können Bürger am Infostand am Salzhaus ohne Termin Fragen und Anregungen vorbringen.
2: Dankeschön, Marc.
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2: Ja, nach dem Aprilwetter am Wochenende tasten wir uns in dieser Woche ganz langsam wieder an den Sommer. Ja, auch wenn der Montag jetzt erstmal noch nicht danach aussieht. Auch heute bleibt es weiter wechselhaft. Wir starten in die Woche nochmal mit einem Mix aus vielen Wolken, bisschen Sonne und gelegentlichen Schauern. Die Temperaturen erreichen Höchstwerte zwischen 15 und 18 Grad. Der Wind weht dazu mäßig, teils auch ziemlich kräftig aus westlichen Richtungen. Aktuell liegen die Werte bei 11 bis 13 Grad.
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2: Die B96 nördlich von Zittau ist voll gesperrt. Grund ist der Ausbau der Bundesstraße plus ein Neubau des Nachradwegs. Die Umleitungen sind für Sie vor Ort ausgeschildert. Und die Finn-Spangs-Gatan in Finsterwalde wird heute von 8 bis voraussichtlich morgen 12 Uhr voll gesperrt. Grund sind die Arbeiten zum Austausch eines Schachtdeckels mit anschließenden Asphaltarbeiten. Betroffen ist der Abschnitt zwischen der Kreuzung Hainstraße-Schützenstraße und dem Kreisverkehr Brandenburger Straße. Die Umleitung ist für Sie ausgeschildert. Die Grundstückszufahrten bleiben weiterhin erreichbar. Und die S92 zwischen Wiednitz und Bernsdorf funktioniert in beiden Richtungen die Bahnschranke nicht mehr. Die öffnet nicht. Bitte umfahren Sie den Übergang, wenn es sein muss, auch weiträumig über Hosener und Hohenbocker.
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2: 4 Blitzer sind gemeldet. B97 zwischen Spremberg und Großdöbern. S100, das ist die Czesinski-Straße in Panschwitz-Kuckau. Dann in der Liebigstraße in Görlitz wird geblitzt, wie auch am Langenhacken in Finsterwalde. Wenn Sie auch einen Blitzer gesehen haben oder vielleicht im Stau stehen, rufen Sie uns an, schreiben Sie uns eine WhatsApp-Nachricht an die 03571 425 426 und wir geben Ihre Infos dann raus an alle anderen weiter. Ich wünsche Ihnen eine gute Fahrt.
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2: Um 7.35 Uhr. Mein Name ist Annika Höche. Sie hören Lausitzwelle und es geht ab in die Disco.

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1: Ja, nicht nur wetterempfindliche Menschen klagen über Kreislaufbeschwerden. Diese gehen mit Schwindelgefühl sowie Kopfschmerzen einher. Zudem macht ein niedriger Blutdruck mitunter zu schaffen. Die derzeitige Wetterlage verursacht auch vermehrt rheumatische Beschwerden wie Gelenk-, Muskelglieder- und Narbenschmerzen. Schlafstörungen führen zu einer herabgesetzten Leistungsfähigkeit. Man kann sich nicht besonders gut konzentrieren. Das sind ja ehrlich gesprochen ja eher keine so rosigen Aussichten. Aber der Tag und damit auch die Woche hat ja gerade erst angefangen. Bleibt also noch ein bisschen Zeit, um die Luft nach oben auszufüllen. Und apropos Zeit, wir haben es jetzt 7.42 Uhr und kommen damit auch gleich zur CD der Woche.
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1: Ja, die CD der Woche und die heißt diese Woche Visionäre Lehre. So heißt auch das 7. Soloalbum der Musikerin und Moderatorin Bernadette Lahengst. Der Albumtitel und das Covermotiv, wo sie mit einer Gießkanne in einer Wüstenlandschaft eine Gitarre gießt, ja, symbolisiert den Neuanfang. Wo Lehre herrscht, entsteht nämlich auch immer Raum für Visionen, für neue Visionen und vielleicht auch Utopien. Immer wieder Thema in ihrer Musik ist auch die Beziehung mit ihrer Tochter. Und die findet auch auf diesem Album Platz. In dem Song Mama Blues geht es um das Gefühl, das entsteht, wenn die Kinder irgendwann mal flügge werden und das Haus verlassen. Und was beziehungsweise wer in diesem Haus dann zurückbleibt. Hören wir also mal rein. Hier ist Bernadette Lahengst mit Mama Blues von ihrem Album Visionäre Lehre.

war er, unser erster Titel von der CD der Woche, Bernadette Lahengst aus ihrem Album Visionäre Lehre mit dem Mama Blues. 7:54 Uhr, ja, und damit kommen auch gleich wieder die Nachrichten zur vollen Stunde.

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1: Mit Michael Miem. Gegner des G7-Gipfels haben in Genf gegen das Treffen der Staats- und Regierungschefs protestiert.
2: Die Kundgebung fand rund 50 Kilometer vom Gipfelort Evian entfernt statt. Die Genfer Regierung kritisierte, dass Frankreich Demonstrationen in unmittelbarer Nähe des Gipfels nicht zugelassen habe. Zudem beklagte die Schweiz, dass Frankreich sich nicht an den zusätzlichen Sicherheitskosten beteilige. Für Diskussionen sorgte auch die Genehmigung der Demonstration in Genf, gegen die sich Vertreter der Wirtschaft ausgesprochen hatten.
1: Das britische Militär hat nach Angaben von Premierminister Starmer einen Öltanker der russischen Schattenflotte im Ärmelkanal gestoppt. Nach Darstellung der britischen Regierung sollte damit der Druck auf Russland erhöht werden. Der Premierminister bezeichnete die Aktion als Signal an alle, die den Krieg gegen die Ukraine unterstützen. Weitere Einzelheiten zu dem Einsatz wurden zunächst nicht bekannt. Monate vor der Berliner Abgeordnetenhauswahl verschärft sich der Konflikt um die Wohnungspolitik. Linke und Grüne fordern unter anderem Enteignungen großer Wohnungsunternehmen sowie strengere Mietpreisbegrenzungen. Der schwarz-rote Senat setzt dagegen auf einen pragmatischen Kurs und will den Wohnungsmarkt vor allem durch Neubau und weitere Maßnahmen entlasten. Das Deutsche Rote Kreuz sieht die Versorgung mit Blutkonserven langfristig gefährdet. Grund sei die alternde Bevölkerung und der Rückgang junger Blutspender. Nach Angaben der Blutspendedienste sind bislang vor allem die geburtenstarken Jahrgänge eine wichtige Stütze bei Blutspenden gewesen. Da viele dieser Spender älter werden, wächst die Sorge vor Engpässen. Das DRK ruft deshalb insbesondere jüngere Menschen dazu auf, regelmäßig Blut zu spenden, um die Versorgung von Patienten auch künftig sicherzustellen. Nach einer schweren Explosion in einem Wohnblock in Amsterdam ermittelt die Polizei gegen mehrere Verdächtige. Bei dem Unglück wurden 7 Menschen verletzt, rund 400 Anwohner mussten ihre Wohnung verlassen. Das betroffene Gebäude geriet in Brand und wurde teilweise zerstört. Die Ermittler prüfen, ob kriminelle Aktivitäten mit Sprengstoff die Explosion ausgelöst haben. 3 Personen wurden festgenommen. Nach mutmaßlichen Sexualstraftaten an mehreren Mädchen hat die Polizei in Halle 3 Jugendliche vorläufig festgenommen. Insgesamt stehen 4 Tatverdächtige im Alter zwischen 13 und 16 Jahren im Fokus der Ermittlungen. Die Behörden prüfen zudem, ob den Betroffenen möglicherweise Drogen oder K.O.-Tropfen verabreicht wurden.
0: Das Wetter.
3: Ja, nach dem langen Aprilwetter am Wochenende, tasten wir uns in dieser Woche langsam wieder an den Sommer. Auch wenn der Montag jetzt erstmal noch nicht danach aussieht. Auch heute bleibt es weiter wechselhaft. Wir starten die Woche nochmal mit einem Mix aus bisschen Sonne, viel Wolken mit gelegentlichen Schauern. Die Temperaturen erreichen Höchstwerte zwischen 15 und 18 Grad. Der Wind weht dazu mäßig, teils aber auch ziemlich kräftig aus westlichen Richtungen. Aktuell liegen die Werte bei 12 bis 13 Grad.
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3: DB 101 Ortsdurchfahrung Elsterwerda ist voll gesperrt. Die Umleitung führen Sie unter anderem über DB 169 und L59. Die Verkehrsführung wird je nach Baufortschritt angepasst. Bitte beachten Sie die örtliche Verkehrsführung und Beschilderung. Die Finnspangsgatan in Finsterwalde wird heute von 8 bis voraussichtlich morgen 12 Uhr voll gesperrt. Grund sind Arbeiten zum Austausch eines Schachtdeckels mit anschließenden Asphaltarbeiten. Betroffen ist der Abschnitt zwischen der Kreuzung Hainstraße-Schützenstraße und dem Kreisverkehr Brandenburger Straße. Die Umleitung ist für Sie ausgeschildert. Die Grundstückszufahrten bleiben weiterhin erreichbar. Und eine Meldung von der S92. Zwischen Wiednitz und Bernsdorf ist der Bahnübergang für beide Richtungen nicht funktionstüchtig, denn die Bahnschranke, die öffnet nicht mehr. Eine Umleitung, wenn auch ziemlich weit, führt über Hosenaer und Hohenbocker.
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3: 4 Blitze haben wir gerade. B97 zwischen Spremberg und Großdöbbern. Da wird's hell, wenn sie zu schnell sind. Dann S100 Tschitschinski-Straße in Panschwitz-Kuckau. In der Liebigstraße in Görlitz wird geblitzt und am Langenhacken in Finsterwalde ebenfalls. Wenn Sie auch einen Blitzer gesehen haben oder vielleicht im Stau stehen, dann rufen Sie uns gerne an. Schreiben Sie uns eine WhatsApp-Nachricht an die 03571 425 426 und wir geben Ihre Infos dann weiter an alle anderen. Ich wünsche Ihnen eine gute Fahrt.
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3: 5 Minuten nach 8. Sie hören Lausitzwelle. Mein Name ist Annika Höche.

Ein doch recht entspannter Montagmorgen hier bei uns, oder? Also schön, dass Sie auch dabei sind. Es ist 8:10. Sie hören Lausitzwelle und gleich mit dem Blick in die Sterne.

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1: Widder. Mit Freunden kann der Widder heute wunderbar Pläne schmieden. Die Aussicht auf eine Veränderung hebt seine Laune und die Arbeitslust.
2: Stier.
1: Wenn Sie glauben, dass Sie niemand unterstützt, haben Sie sich geirrt. Man hilft Ihnen gerne. Ihren Stolz müssen Sie allerdings über Bord werfen.
3: Zwillinge.
1: Mit Ihrer Spontanität könnten die Zwillinge heute Probleme bekommen. Vor allem im Job brauchen Sie einen straffen Zeitplan. Sonst kommen Sie ins Schleudern.
4: Krebs.
1: Schmollen Sie nicht nur, weil Ihnen eine Laus über die Leber gelaufen ist. Wäre doch schade, wenn Sie sich damit den ganzen Tag verderben würden, also Kopf hoch.
5: Löwe.
1: Als Löwe haben Sie guten Grund, optimistisch zu sein. Vieles entwickelt sich positiv und ganz nach Ihrem Geschmack. Genießen Sie diesen Zustand.
6: Jungfrau.
1: Es kann nicht schaden, wenn Sie Ihre Launen etwas zügeln, sonst verscherzen Sie es sich womöglich mit einem Menschen, der Ihnen nützlich ist.
7: Waage.
1: Ihre Aufgaben halten die Waage ganz schön auf Trab. Heute ist Ausdauer gefragt. Es gibt genug Möglichkeiten, gute Ideen in die Tat umzusetzen.
8: Skorpion.
1: Der tägliche Kleinkram interessiert Sie im Moment herzlich wenig, doch Vorsicht, lassen Sie die Dinge nicht zu sehr schleifen, das würde sich bald rächen.
9: Schütze.
1: Eine Absage sollte der Schütze ganz diplomatisch verpacken, sonst zerschlägt er womöglich Porzellan, das sich so schnell nicht wieder kitten lässt.
10: Steinbock.
1: Sagen Sie nicht gleich nein, auch wenn Ihnen ein Vorschlag nicht so ganz ins Konzept passt, es steckt mehr dahinter, als Sie vermuten.
11: Wassermann.
1: Sein Charme hat den Wassermann schon öfter aus einer verzwickten Situation gerettet. Auch heute sollte er ihn einsetzen, bevor er in die Schusslinie gerät.
12: Fische.
1: Manchmal machen Sie sich zu viele Sorgen. Statt zu grübeln, sollten Sie mehr an sich glauben. Dann können Sie viel erreichen.

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Ja, Reinhard May, um 18 Minuten nach um 8 kommen wir zum Polizeireport. Freitagnachmittag gegen 15 Uhr wurde in der Südstraße in Dobberloh-Kirchhain bei einem 40-jährigen Fahrzeugführer während der Kontrolle wegen einer Geschwindigkeitsüberschreitung festgestellt, dass der Pkw-Fahrer unter dem Einfluss von Betäubungsmitteln stand. Es wurde eine Blutprobe entnommen und die Weiterfahrt untersagt. Gegen den Fahrzeugführer wurden jetzt mehrere Ordnungswidrigkeitsverfahren eingeleitet. Samstagvormittag führten Beamte der Polizeiinspektion Oberspreewald-Lausitz in der Mittelstraße in Senftenberg Geschwindigkeitsmessungen durch. Während dieser Maßnahme wurden die Beamten angesprochen. Es war nämlich zu einem Parkplatzrempler gekommen. Anschließend verließ das Fahrzeug die Unfallstelle mit erhöhter Geschwindigkeit und ziemlich unsicherer Fahrweise, wie es heißt. Das Unfallfahrzeug konnte ermittelt und die Halteranschrift aufgesucht werden. An der Anschrift konnte wenig später ein 54-jähriger Fahrzeughalter angetroffen werden, welcher mit seinem Pkw da hergefahren kam. Und beim Ansprechen wurde ein Alkoholwert von 0, also sie haben bemerkt, dass er alkoholisiert ist und haben gemessen und 0,86 Promille bemerkt. Ja, aufgrund der Umstände erfolgten zwei Blutentnahmen und die Beschlagnahmung des Führerscheins. Die Unfallspuren am Fahrzeug des Mannes dokumentiert und danach die Weiterfahrt ebenfalls untersagt. Und in den vergangenen Tagen ist es im Bereich der Landkreise Bautzen und Görlitz wieder vermehrt zu sogenannten Schockanrufen gekommen, bei denen sich die Betrüger namentlich als Beamte der Kripo vorstellten und man erklärte den ahnungslosen Opfern, dass eine rumänische Diebesbande festgenommen wurde. Bei der Durchsuchung habe man eine Personenliste aufgefunden, auf der auch die angerufene Person namentlich zu finden ist und so erkundigten sich die Kriminellen über Bargeld und Wertgegenstände in den Häuslichkeiten. Und die meisten Angerufenen reagierten besonnen und legten auch auf oder sorgten durch Nachfragen dafür, dass eben die Kriminellen das Gespräch beendet haben. Aber am Samstagabend schlugen die Betrüger dann in Kamenz zu. Eine 85-jährige Geschädigte übergab den Kriminellen rund 6.000 Euro. Ja. Die Polizei rät, seien Sie bitte wachsam. Sollten auch Sie einen entsprechenden Anruf erhalten, beenden Sie sofort das Gespräch. Rufen Sie die Polizei. Egal, welche Geschichte Ihnen am Telefon erzählt wird, gehen Sie nicht darauf ein. Geben Sie bitte auf keinen Fall Geld oder Wertgegenstände heraus. Schützen Sie Ihr Eigentum und geben Sie Kriminellen keine Chance. Zusammengefasst bedeutet das: Auflegen, prüfen, sprechen Sie mit einer Person Ihres Vertrauens, holen Sie Nachbarn dazu und geben Sie niemals Geld oder Wertsachen an Unbekannte raus. Ja, ist nicht zu fassen, dass die immer noch, also ich bin sprachlos, es trifft ja auch meistens leider ältere Leute, die dann wirklich viel, viel verlieren. Es tut mir dann immer so ein bisschen leid, muss ich sagen. Wir machen weiter mit Musik.

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1: Einen schönen Montagmorgen wünscht Ihnen Marc Buschbeck. Hallo. In Spremberg ist das neue medizinische Versorgungszentrum am Markt offiziell eröffnet worden. Das dreistöckige Eckgebäude der Gewo-Bar war ursprünglich als Wohnhaus geplant. Nach Gesprächen mit dem Krankenhaus Spremberg wurde das Konzept angepasst und Platz für neue Arztpraxen geschaffen. Im Obergeschoss sind jetzt die orthopädischen Praxen von Oliver Mattig, Udo Gärtner und Sergio Danilov untergebracht. Das neue MVZ verfügt über 6 Sprechzimmer, einen eigenen Röntgenbereich und einen barrierefreien Zugang per Fahrstuhl. Zur feierlichen Eröffnung konnten Besucher die neuen Räume besichtigen. Die Verantwortlichen sehen in dem Standort einen wichtigen Baustein für die medizinische Versorgung in der Region. Noch stehen die unteren beiden Etagen leer. Geschäftsführer Tobias Grundmann möchte dort künftig weitere Praxen ansiedeln, unter anderem für Allgemeinmedizin und Zahnmedizin. Trotz des anhaltenden Fachkräftemangels zeigt er sich zuversichtlich, dafür geeignete Ärzte zu finden. Bautzen baut sein Sirenennetz weiter aus. Wie die Stadtverwaltung mitteilt, sind 2 neue Sirenenstandorte in Betrieb genommen worden. Die Anlagen befinden sich auf dem Gelände der Dr. Gregor Mettig Grundschule sowie an der Feuerwache im Stadtteil Gesundbrunnen. Seit Anfang 2024 entsteht in Bautzen schrittweise ein modernes Warnsystem. Diese sollen vor allem die Warnung der Bevölkerung bei Unwettern, Hochwasser oder anderen Gefahren verbessern. Die Funktionsfähigkeit der Sirenen wird jeden Mittwoch um 15 Uhr mit einem kurzen Probealarm getestet. In Nieski findet am Samstag zum 5. Mal das Holzhausfest statt. Gastgeber ist in diesem Jahr die historische Holzhaussiedlung im sogenannten Dichterviertel an der Goethestraße. Geplant sind unter anderem Besichtigungen mehrerer Holzhäuser, Ausstellungen, Oldtimer-Busrundfahrten sowie ein Bühnenprogramm. Eröffnet wird das Fest mit einem ökumenischen Gottesdienst am Konrad-Wachsmann-Haus. Die Stadt Zittau lädt am 16. Juni zur nächsten Einwohnerversammlung ins Rathaus ein. Ab 18 Uhr stehen im Bürgersaal die Themen Krisenvorsorge und Energiesicherheit im Mittelpunkt. Zudem haben Einwohner die Möglichkeit, Fragen zu städtischen Themen zu stellen und mit der Verwaltung ins Gespräch zu kommen. Bereits einen Tag später, am 17. Juni, bieten Oberbürgermeister Thomas Zenker und Bürgeramtsleiterin Denise Gürig eine Bürgersprechstunde auf dem Wochenmarkt an. Von 8 bis 10.30 Uhr können Bürger am Infostand am Salzhaus ohne Termin Fragen und Anregungen vorbringen.
2: Ja, danke schön, Marc.
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2: Ja, nach dem Aprilwetter am Wochenende tasten wir uns jetzt ganz, ganz langsam wieder an den Sommer. Auch wenn der Montag jetzt erstmal noch nicht so danach aussieht. Auch heute bleibt es weiter wechselhaft. Wir starten die Woche nochmal mit einem Mix aus ein ganz bisschen Sonne, ziemlich vielen Wolken und gelegentlichen Schauern. Die Temperaturen erreichen heute Höchstwerte zwischen 15 und 18 Grad. Der Wind weht dazu mäßig, teils auch ziemlich kräftig aus westlichen Richtungen. Und aktuell liegen wir bei Werten zwischen 12 und 13 Grad.
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2: Die K92-07 zwischen Koblenz und der Zufahrt Knappenhütte ist voll gesperrt. Grund ist die Sicherung des Knappensees. Die Umleitung führen sie unter anderem über die B96 und die Finnspangsgatan in Finsterwalde wird heute von 8 bis voraussichtlich morgen 12 Uhr voll gesperrt. Grund sind Arbeiten zum Austausch eines Schachtdeckels mit anschließenden Asphaltarbeiten. Betroffen ist der Abschnitt zwischen der Kreuzung Heinstraße-Schützenstraße und dem Kreisverkehr Brandenburger Straße. Die Umleitung ist für Sie vor Ort ausgeschildert. Die Grundstückzufahrten bleiben weiterhin erreichbar.
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2: Die steht an der B97 zwischen Spremberg und Großdörbern und am Westring in Finsterwalde in der 30er-Zone. Wenn Sie auch einen Blitzer gesehen haben, rufen Sie uns gerne an. Schreiben Sie uns eine WhatsApp-Nachricht an die 03571 425 426. Und wir geben Ihre Informationen dann gern an alle anderen weiter. Ich wünsche Ihnen eine gute Fahrt.
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2: Um 8.34 Uhr. Mein Name ist Annika Hürche und Sie hören Lausitzwelle und WhatsApp-Nachrichten. Können Sie natürlich auch so schreiben, so wie die Silvi das gemacht hat, die Frau vom Hartmut. Und das sind 2 Stammhörer und damit möchte ich Grüße zurückschicken. Vielen Dank, ist angekommen und auch den Jeremy nicht vergessen. Genau, dann noch Musik für euch 3 und ich hoffe, ich konnte euch ein kleines Lächeln aufs Gesicht zaubern.

An dieser Stelle gibt es ja normalerweise unser Wunschlied. Aber heute gibt es Geburtstagsgrüße an einen ganz besonderen Menschen, nämlich an Carola. Liebe Carola, dein Mann Dietmar möchte dir auf diese Weise etwas ausrichten. Heute feiert meine liebe Frau, beste Mutti und allerbeste Omi in Großräschen ihren Ehrentag. Wir wünschen dir recht viel Gesundheit und heute einen wunderschönen Tag. Das wünschen dir Madeleine mit Daniel, Mandy mit Andreas, deine Lieblinge Lucina, Emma und Paula, nicht zu vergessen Beate und Leo, Gerda und Gerd und alle, die dich lieben und kennen. Ja, und liebe Carola, wir vom Lausitzwelle-Team wünschen dir natürlich auch alles Liebe und Gute. Und dein Dietmar, der hat sich auch noch einen Titel für dich gewünscht. Genau, und den wollen wir dir natürlich auch gern erfüllen, diesen Wunsch. Und hier kommt für dich Monika Herz mit Alle sind Geburtstagskinder. Alles Gute, Carola.

Jawohl, das war unser Wunschbox-Wunschlied für heute, verpackt als wunderschöner Geburtstagsgruß von Dietmar aus Großräschen für seine Frau Carola. Und wenn Sie auch einen Musikwunsch haben oder jemanden gratulieren möchten, dann schreiben Sie doch einfach eine Mail an wunschbox@lausitzwelle.de oder einen Text über Instagram oder WhatsApp an den 03571 425 426. Und wer sich traut, der schickt uns auch ganz einfach eine Sprachnachricht. Stichwort Wunschbox, Lied wünschen, Grüße dalassen und dann morgens 3:45 oder nachmittags 3:45 einschalten.

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1: Jawohl, 8.52 Uhr und wir gucken noch mal ganz kurz in die Infrastruktur. Ein wichtiger Abschnitt beim Stromnetzausbau in Ostsachsen ist jetzt abgeschlossen. Sachsennetze hat die erneuerte Hochspannungsleitung zwischen Ober-Oderwitz und Neu-Aibau vorgestellt. Die rund 4 Kilometer lange Trasse ersetzt eine in die Jahre gekommene Leitung und erhöht die Transportkapazität nahezu auf das Doppelte. Statt bisher 360 können nun bis zu 700 Ampere durch die Leitung fließen. Für den Neubau investierte Sachsennetze rund 6 Millionen Euro. Die neuen Masten sind zudem deutlich widerstandsfähiger und erfüllen aktuelle Anforderungen an Schnee- und Eislasten. Die modernisierte Leitung ist Teil eines größeren Ausbauprojekts zwischen den Umspannwerken Hagenwerder und Schmölln. Und nach Abschluss der Arbeiten soll die Trasse nun abschnittsweise weiter in Richtung Lahrwalde verstärkt werden. Hintergrund ist die Energiewende. Ja, durch steigenden Strombedarf und immer mehr erneuerbaren Energieanlagen müssen die Stromnetze in der Region nun leistungsfähiger werden. Das dazu und mehr Nachrichten gibt es gleich im Anschluss zur vollen Stunde. Vorher machen wir noch ein kleines bisschen Musik.

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1: Im Studio Michael Miem. Die Schweizer haben sich in einer Volksabstimmung gegen eine Begrenzung der Bevölkerungszahl und der Zuwanderung ausgesprochen. Rund 55% lehnten die Initiative der rechtskonservativen SVP ab. Etwa 45% stimmten dafür. Die Partei wollte die Bevölkerungsentwicklung stärker begrenzen und den Anteil von Ausländern reduzieren. Gegner des G7-Gipfels haben in Genf gegen das Treffen der Staats- und Regierungschefs protestiert.
2: Die Kundgebung fand rund 50 Kilometer vom Gipfelort Evian entfernt statt. Die Genfer Regierung kritisierte, dass Frankreich Demonstrationen in unmittelbarer Nähe des Gipfels nicht zugelassen habe. Zudem beklagte die Schweiz, dass Frankreich sich nicht an den zusätzlichen Sicherheitskosten beteilige. Für Diskussionen sorgte auch die Genehmigung der Demonstration in Genf, gegen die sich Vertreter der Wirtschaft ausgesprochen hatten.
1: Das britische Militär hat nach Angaben von Premierminister Starmer einen Öltanker der russischen Schattenflotte im Ärmelkanal gestoppt. Nach Darstellung der britischen Regierung sollte damit der Druck auf Russland erhöht werden. Der Premierminister bezeichnete die Aktion als Signal an alle, die den Krieg gegen die Ukraine unterstützen. Weitere Einzelheiten zu dem Einsatz wurden zunächst nicht bekannt. Monate vor der Berliner Abgeordnetenhauswahl verschärft sich der Konflikt um die Wohnungspolitik. Linke und Grüne fordern unter anderem Enteignungen großer Wohnungsunternehmen sowie strengere Mietpreisbegrenzungen. Der schwarz-rote Senat setzt dagegen auf einen pragmatischen Kurs und will den Wohnungsmarkt vor allem durch Neubau und weitere Maßnahmen entlasten. Das Deutsche Rote Kreuz sieht die Versorgung mit Blutkonserven langfristig gefährdet. Grund sei die alternde Bevölkerung und der Rückgang junger Blutspender. Nach Angaben der Blutspendedienste sind bislang vor allem die geburtenstarken Jahrgänge eine wichtige Stütze bei Blutspenden gewesen. Da viele dieser Spender älter werden, wächst die Sorge vor Engpässen. Das DRK ruft deshalb insbesondere jüngere Menschen dazu auf, regelmäßig Blut zu spenden, um die Versorgung von Patienten auch künftig sicherzustellen. Nach mutmaßlichen Sexualstraftaten an mehreren Mädchen hat die Polizei in Halle 3 Jugendliche vorläufig festgenommen. Insgesamt stehen 4 Tatverdächtige im Alter zwischen 13 und 16 Jahren im Fokus der Ermittlungen. Die Behörden prüfen zudem, ob den Betroffenen möglicherweise Drogen oder K.O.-Tropfen verabreicht wurden.
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3: Nach dem Aprilwetter am Wochenende tasten wir uns in dieser Woche ganz langsam wieder an den Sommer. Auch wenn der Montag jetzt erstmal, noch nicht danach aussieht. Auch heute bleibt es weiter wechselhaft. Wir starten in die Woche nochmal mit einem Mix aus ein bisschen Sonne und ganz viel Wolken mit gelegentlichen Schauern. Und die Temperaturen erreichen heute Höchstwerte zwischen 15 und 18 Grad. Der Wind weht dazu mäßig, teils auch ziemlich kräftig aus westlichen Richtungen. Und aktuell liegen die Werte bei 12 bis 13 Grad.
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3: Die B156 ist bei der Ortsdurchfahrt Schillichau voll gesperrt. Grund ist die Fahrbahnerneuerung und der Radwegebau. Die Umleitung führen Sie über die S109 und S101, sind für Sie vor Ort aber auch ausgeschildert. Und die Finn-Spangsgatan in Finsterwalde wird heute von 8 bis voraussichtlich morgen 12 Uhr voll gesperrt. Grund sind Arbeiten zum Austausch eines Schachtdeckels mit anschließenden Asphaltarbeiten. Betroffen ist der Abschnitt zwischen der Kreuzung Hainstraße, Schützenstraße und dem Kreisverkehr Brandenburger Straße. Die Umleitungen sind für Sie ausgeschildert. Die Grundstückszufahrten bleiben aber weiterhin erreichbar.
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3: Geblitzt wird B97 zwischen Spremberg und Großdöbbern, in der Schulstraße in Tornow, in der Rotenburger Landstraße in Görlitz und am Westring in Finsterwalde in der 30er-Zone. Wenn Sie auch einen Blitzer gesehen haben oder vielleicht im Stau stehen, dann rufen Sie uns gerne an, schreiben Sie uns eine WhatsApp-Nachricht an die 03571 425 426 und wir geben Ihre Informationen dann an alle anderen weiter. Ich wünsche Ihnen eine gute Fahrt.
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3: Um 4, gleich 5 Minuten nach 9 Uhr. Ja, letzte Stunde für den fröhlichen Wecker. Und wir stimmen uns ein mit den Vögelchen. Und turn, turn, turn.

Ja, das waren die Birds. Ein neuer Montag, ein neuer Wochenstart. Guten Morgen wünscht Ihnen Annika Hörche vom fröhlichen Wecker Ihrer Lausitzwelle. Wir haben es 8 Minuten nach 9 und jetzt kommt Peter Maffay und danach kommt Bernd Vogawa mit dem Kalenderblatt vom 15. Juni.

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1: 1882 ersann der Rostocker Korbmachermeister Wilhelm Bartelmann ein Möbel für die oft windigen und kühlen deutschen Gestade. Schon bald eroberte der Strandkorb die sandigen Küsten an Nord- und Ostsee. Zur Entstehung sagt die Überlieferung, dass eine alte Dame zu Bartelmann gekommen ist, die mit Vorliebe am Strand sitzen mochte und sich wegen ihres Rheumas vor Wind und auch vor der direkten Sonneneinstrahlung schützen wollte. Sie bat ihn, ihr einen entsprechenden Stuhl zu bauen. Wilhelm Bartelmann griff den Gedanken auf und hat dann ein solches Strandmöbel entworfen und am 15. Juni in Dienst gestellt. Bis heute hat sich an diesem nicht wesentlich viel verändert. Rund 50.000 dieser Minilauben mit Seeblick stehen an Deutschlands Stränden. Deutschlands traditionsreichste Strandkorbfabrik befindet sich heute in Heringsdorf auf Usedom. Im Ausland allerdings konnte sich das Strandmöbel nicht behaupten. Der Strandkorb ist also so deutsch wie der Gartenzwerg und die Currywurst. Der Deutsche Reichstag verabschiedete am 15. Juni 1883 das Gesetz zur Krankenversicherung, das eine gesetzliche Versicherungspflicht festlegte. Das Gesetz war das erste in einer Reihe von geplanten Sozialversicherungsgesetzen Bismarcks. Ziel war, die arbeitende Bevölkerung von staatlicher Seite aus vor Notlagen zu schützen. 1884 wurde die Unfallversicherung verabschiedet, 89 die Rentenversicherung. Bismarcks Zeitgenossen begrüßten die neue Gesetzgebung als große und einzigartige Errungenschaft. 1927 wurde die Arbeitslosenversicherung auf den Weg gebracht. Insbesondere in der Weimarer Republik wurde die Sozialgesetzgebung ausgebaut. Im schweizerischen Basel wurde am 15. Juni 1954 die UEFA, der Europäische Fußballverband, gegründet. Der Zusammenschluss will mit einer gemeinsamen Verwaltungsstruktur dem Ballsport in Europa Aufschwung verleihen. Insgesamt umfasst er 53 nationale Verbände. Sitz der UEFA war die ersten 5 Jahre Paris, danach Bern und seit 1995 ist der Verwaltungssitz im schweizerischen Nyon. Der Präsident der UEFA ist gleichzeitig Vizepräsident des Weltfußballverbandes FIFA. 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

9 Uhr und gleich 18, und zwar genau nach meiner Uhr jedenfalls, jetzt kommen wir zu unserer Wetterprognose für die nächsten Tage. Ja, der heutige Montag, der zeigt sich ja überwiegend wolkig und auch etwas unbeständig. Vereinzelt gehen Schauer nieder, bevor sich zum Abend hin größere Auflockerungen durchsetzen. Die Temperaturen erreichen heute 15 bis 18 Grad. Dazu weht ein frischer Westwind mit einzelnen kräftigen Böen. In der Nacht bleibt es trocken. Die Temperaturen gehen auf 7 Grad zurück. Der Dienstag, der startet freundlich mit Sonne und Wolken. Allerdings im Laufe des Nachmittags nimmt die Bewölkung dann wieder zu und vor allem im Norden und Westen der Lausitz sind einzelne Schauer möglich. Mit 20 bis 22 Grad wird es aber spürbar milder. Dazu weht ein mäßiger, zeitweise böiger Westwind, also quasi wie heute. Am Mittwoch setzt sich der Temperaturanstieg weiter fort und bei einem Mix aus Sonne und Wolken sind zwar noch einzelne Schauer unterwegs, aber insgesamt zeigt sich das Wetter freundlicher. Die Höchstwerte liegen bereits zwischen 23 und 25 Grad. Und der Blick auf den Donnerstag, ja, dann kommt der Sommer endlich wieder zurück. Bei heiterem Himmel steigen die Temperaturen auf 27 bis 29 Grad. Meistens bleibt es auch trocken, nur am Abend sind vereinzelte kurze Schauer möglich. Ja, das sind gute Aussichten, denke ich. Ich gebe Ihnen noch eine Uhrzeit, 9.19 Uhr, und ich gebe Ihnen auch noch Musik, bis Marc Buschbeck kommt mit den regionalen Nachrichten. Und Electric Light Orchestra, so machen wir das.

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1: Einen schönen Montagmorgen wünscht Ihnen Marc Buschbeck. Hallo. In Spremberg ist das neue medizinische Versorgungszentrum am Markt offiziell eröffnet worden. Das dreistöckige Eckgebäude der Gewobar war ursprünglich als Wohnhaus geplant. Nach Gesprächen mit dem Krankenhaus Spremberg wurde das Konzept angepasst und Platz für neue Arztpraxen geschaffen. Im Obergeschoss sind jetzt die orthopädischen Praxen von Oliver Mattig, Udo Gärtner und Sergio Danilov untergebracht. Das neue MVZ verfügt über 6 Sprechzimmer, einen eigenen Röntgenbereich und einen barrierefreien Zugang per Fahrstuhl. Zur feierlichen Eröffnung konnten Besucher die neuen Räume besichtigen. Die Verantwortlichen sehen in dem Standort einen wichtigen Baustein für die medizinische Versorgung in der Region. Noch stehen die unteren beiden Etagen leer. Geschäftsführer Tobias Grundmann möchte dort künftig weitere Praxen ansiedeln, unter anderem für Allgemeinmedizin und Zahnmedizin. Trotz des anhaltenden Fachkräftemangels zeigt er sich zuversichtlich, dafür geeignete Ärzte zu finden. Bautzen baut sein Sirenennetz weiter aus. Wie die Stadtverwaltung mitteilt, sind 2 neue Sirenenstandorte in Betrieb genommen worden. Die Anlagen befinden sich auf dem Gelände der Dr. Gregor Mettig Grundschule sowie an der Feuerwache im Stadtteil Gesundbrunnen. Seit Anfang 2024 entsteht in Bautzen schrittweise ein modernes Warnsystem. Diese sollen vor allem die Warnung der Bevölkerung bei Unwettern, Hochwasser oder anderen Gefahren verbessern. Die Funktionsfähigkeit der Sirenen wird jeden Mittwoch um 15 Uhr mit einem kurzen Probealarm getestet. In Nieski findet am Samstag zum 5. Mal das Holzhausfest statt. Gastgeber ist in diesem Jahr die historische Holzhaussiedlung im sogenannten Dichterviertel an der Goethestraße. Geplant sind unter anderem Besichtigungen mehrerer Holzhäuser, Ausstellungen, Oldtimer-Busrundfahrten sowie ein Bühnenprogramm. Eröffnet wird das Fest mit einem ökumenischen Gottesdienst am Konrad-Wachsmann-Haus. Die Stadt Zittau lädt am 16. Juni zur nächsten Einwohnerversammlung ins Rathaus ein. Ab 18 Uhr stehen im Bürgersaal die Themen Krisenvorsorge und Energiesicherheit im Mittelpunkt. Zudem haben Einwohner die Möglichkeit, Fragen zu städtischen Themen zu stellen und mit der Verwaltung ins Gespräch zu kommen. Bereits einen Tag später, am 17. Juni, bieten Oberbürgermeister Thomas Zenker und Bürgeramtsleiterin Denise Gürig eine Bürgersprechstunde auf dem Wochenmarkt an. Von 8 bis 10.30 Uhr können Bürger am Infostand am Salzhaus ohne Termin Fragen und Anregungen vorbringen.
0: Das Wetter.
2: Nach dem Aprilwetter am Wochenende tasten wir uns in dieser Woche ganz langsam wieder an den Sommer ran. Auch wenn der Montag jetzt, erstmal noch nicht so danach aussieht. Heute bleibt es weiter wechselhaft. Wir starten die Woche nochmal mit einem Mix aus ein bisschen Sonne, viel Wolken und gelegentlichen Schauern. Die Temperaturen erreichen Höchstwerte zwischen 15 und 18 Grad. Der Wind weht dazu mäßig, teils auch kräftig, aus westlichen Richtungen. Und aktuell liegen die Werte bei 13 Grad.
0: Der Verkehrsdienst.
2: Die S108 in Losa ist vom Ziegelteich bis Ortsausgang in Fahrtrichtung Uist voll gesperrt. Die Umleitungen führen unter anderem über die B156, sind aber auch ausgeschildert. Und die Finnspangsgatan in Finsterwalde wird heute von 8 Uhr bis voraussichtlich morgen 12 Uhr voll gesperrt. Grund sind Arbeiten zum Austausch eines Schachtdeckels mit anschließenden Asphaltarbeiten. Betroffen ist der Abschnitt zwischen der Kreuzung Heinstraße-Schützenstraße und dem Kreisverkehr Brandenburger Straße. Die Umleitung ist für Sie vor Ort ausgeschildert. Die Grundstückszufahrten bleiben weiterhin frei.
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2: Die hat sich aufgestellt an der B97 zwischen Spremberg und Großdöbern, in der Schulstraße in Tornow, in der Rotenburger Landstraße in Görlitz und am Westring in Finsterwalde in der 30er-Zone. Wenn Sie auch einen Blitzer gesehen haben oder vielleicht im Stau stehen, dann rufen Sie uns gerne an, schreiben Sie uns eine WhatsApp-Nachricht an die 03571 425 426 und wir geben Ihre Infos dann durch an alle anderen weiter. Ich wünsche Ihnen eine gute Fahrt.
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2: Um 9.34 Uhr, Sie hören Lausitzwelle, mein Name ist Annika Hörche.

0: Ja, Genghis Khan war das mit Himalaya, oder ich kann es gar nicht so betonen. Naja, Himalaya, genau. Gut, wir haben es gleich 9.42 Uhr und kommen damit zu den...
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0: Ja, ganz genau die. Und wenn Sie heute Lust auf ein schnelles Match haben, dann kommen Sie doch von 15 bis 17 Uhr zum Tischtennistreffen in die Turnhalle der Förderschule im WK4 nach Hoyerswerda. Egal, ob Sie Anfänger sind oder Profi, schnappen Sie sich einfach Ihren Schläger und spielen Sie doch eine Runde mit. Oder besuchen Sie heute um 16 Uhr den kostenlosen Vortrag Fajo. Gesundheit kann mein Lifestyle sein. In der Heiliggeistkirche in Löbau. Referentin Birgit Schleicher zeigt Ihnen praktische Tipps für mehr Bewegung, gesunde Ernährung und Achtsamkeit im Alltag. Sie haben Lust auf Kreativität und Austausch? Der Nachbarschaftshilfeverein Hoyerswerda lädt Sie in den Fließhof zum gemeinsamen Handarbeiten ein. Von 15 bis 17 Uhr können Sie in gemütlicher Runde kreativ werden und Sie können Ihr Projekt gerne mitbringen oder Sie fangen vor Ort ein neues an. Wer Beats und coole Moves mag, kommt heute um 17 Uhr zum Kurs Hip-Hop Junior 1 ins Jugendclubhaus Ossi am Plani in Hoyerswerda. Mit Tanzen und Spaß haben heißt es da, der perfekte Start also in die Woche für alle Nachwuchstänzer. Kein Rednerpult, keine Distanz, nur offene Gespräche auf Augenhöhe. So soll es sein. Heute Abend lädt die Veranstaltungsreihe mit Landrat Dr. Stefan Meyer am Feuer zu einem persönlichen Dialog ohne feste Agenda ein. Los geht es um 18 Uhr am Kinderhaus Sonnenschein in Weißwasser. Und eine weitere der informativen und verständlichen Montagsvorlesungen, die gibt es heute im Lausitzer Seenlandklinikum in Hoyerswerda. Es geht um die oft unterschätzte Gefahr für die Haut durch die Sonne. Dr. Kim Christian Hieronymus, der Chefarzt der Klinik für Dermatologie und Allergologie, hat dazu umfassende Informationen für Sie vorbereitet. Und natürlich können Sie ihm auch vor Ort weitere Fragen stellen, die Ihnen auf der Seele brennen. Die Veranstaltung ist kostenfrei und beginnt heute um 17 Uhr im Klinikum. Naja, und das waren sie dann auch schon. Unsere Lausitzwelle Veranstaltungstipps für Montag, den 15. Juni. Und ich hoffe, für Sie war etwas dabei. Wir haben es jetzt 9.44 Uhr.

Ja, da hatten wir Filmmusik aus dem Film Grease. John Travolta hat da gesungen mit Olivia Newton-John. Ja, und so schnell kann es manchmal gehen. Ja, da ist der fröhliche Wecker auch schon wieder vorbei. Und damit ist also auch die erste Runde für den Montag zu Ende. Aber die zweite Runde, die macht sich schon mal bereit. Denn ab 14 Uhr, da geht es dann gemeinsam weiter, nämlich gut informiert durch den Nachmittag. Ich schaue ganz kurz rüber ins Fernsehstudio und mache für Sie noch die Regionalzeit. Heute mit allen Themen aus dem Lausitzer Seenland fertig. Und die können Sie dann heute Abend um 18.30 Uhr in Ihrem Lausitzwelle-Fernsehen direkt nach der Drehscheibe Lausitz sehen oder online auf Abruf. Und morgen früh um 6 gibt es dann auch wieder einen neuen fröhlichen Wecker. Und bevor ich gehe, hier noch ein Song aus der Region für die Region. Nur hier bei Ihrer Lausitzwelle. Hier kommt gleich Anna Miau, sie will ans Meer. Ja. Ja, da sehe ich mich dann auch bald. Viel Spaß also und bis dahin, ja, machen Sie es gut.

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1: Im Studio Michael Miem. Die Schweizer haben sich in einer Volksabstimmung gegen eine Begrenzung der Bevölkerungszahl und der Zuwanderung ausgesprochen. Rund 55% lehnten die Initiative der rechtskonservativen SVP ab. Etwa 45% stimmten dafür. Die Partei wollte die Bevölkerungsentwicklung stärker begrenzen und den Anteil von Ausländern reduzieren. Gegner des G7-Gipfels haben in Genf gegen das Treffen der Staats- und Regierungschefs protestiert.
2: Die Kundgebung fand rund 50 Kilometer vom Gipfelort Evian entfernt statt. Die Genfer Regierung kritisierte, dass Frankreich Demonstrationen in unmittelbarer Nähe des Gipfels nicht zugelassen habe. Zudem beklagte die Schweiz, dass Frankreich sich nicht an den zusätzlichen Sicherheitskosten beteilige. Für Diskussionen sorgte auch die Genehmigung der Demonstration in Genf, gegen die sich Vertreter der Wirtschaft ausgesprochen hatten.
1: Das britische Militär hat nach Angaben von Premierminister Starmer einen Öltanker der russischen Schattenflotte im Ärmelkanal gestoppt. Nach Darstellung der britischen Regierung sollte damit der Druck auf Russland erhöht werden. Der Premierminister bezeichnete die Aktion als Signal an alle, die den Krieg gegen die Ukraine unterstützen. Weitere Einzelheiten zu dem Einsatz wurden zunächst nicht bekannt. Monate vor der Berliner Abgeordnetenhauswahl verschärft sich der Konflikt um die Wohnungspolitik. Linke und Grüne fordern unter anderem Enteignungen großer Wohnungsunternehmen sowie strengere Mietpreisbegrenzungen. Der schwarz-rote Senat setzt dagegen auf einen pragmatischen Kurs und will den Wohnungsmarkt vor allem durch Neubau und weitere Maßnahmen entlasten. Das Deutsche Rote Kreuz sieht die Versorgung mit Blutkonserven langfristig gefährdet. Grund sei die alternde Bevölkerung und der Rückgang junger Blutspender. Nach Angaben der Blutspendedienste sind bislang vor allem die geburtenstarken Jahrgänge eine wichtige Stütze bei Blutspenden gewesen. Da viele dieser Spender älter werden, wächst die Sorge vor Engpässen. Das DRK ruft deshalb insbesondere jüngere Menschen dazu auf, regelmäßig Blut zu spenden, um die Versorgung von Patienten auch künftig sicherzustellen. Nach mutmaßlichen Sexualstraftaten an mehreren Mädchen hat die Polizei in Halle 3 Jugendliche vorläufig festgenommen. Insgesamt stehen 4 Tatverdächtige im Alter zwischen 13 und 16 Jahren im Fokus der Ermittlungen. Die Behörden prüfen zudem, ob den Betroffenen möglicherweise Drogen oder K.O.-Tropfen verabreicht wurden.
0: Das Wetter.
3: Heute gibt es einen Mix aus Sonne und Wolken, es bleibt aber überwiegend trocken. Außerdem wird es langsam wieder wärmer. Die Höchstwerte steigen von 18 Grad heute auf 25 Grad am Mittwoch an. Heute weht zusätzlich ein böig auffrischender Wind aus dem Westen.
0: Der Verkehrsdienst.
3: Auf der B101 Ortsdurchfahrt Elsterwerda gibt es eine Vollsperrung. Die Umleitung ist unter anderem über die B169 und die L59. Die Verkehrsführung wird je nach Baufortschritt angepasst.
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1: Für Sie im Studio Chiara Bischoff, guten Tag. Die Städte Herzberg-Elster und Torgau, die Landkreise Nordsachsen und Elbe-Elster sowie die Industrie- und Handelskammern Cottbus und Leipzig haben ihre Torgauer Erklärung erneuert. Mit ihr geht ein dringender Appell an die Landes- und Bundespolitik, den seit rund 20 Jahren geplanten Ausbau der B87 endlich zu realisieren. Rund 15.000 Fahrzeuge befahren täglich die B87. Ein Viertel davon ist schwerer Güterverkehr. Das Verkehrsaufkommen wächst jährlich um rund 2%. Die Verbandsgemeinde Liebenwerda warnt aktuell vor dem Befall von Eichenbäumen mit dem Eichenprozessionsspinner. Kontakt mit den Raupen kann Haut- und Augenreizungen hervorrufen sowie Schwindel, Fieber und Benommenheit. Besonders betroffen ist derzeit die Gemeinde Bomsdorf in Übigau-Warenbrück. Wer Eichenprozessionsspinner sichtet, soll den Befall unbedingt dem Ordnungsamt der jeweiligen Gemeinde oder Stadt melden. Bautzen baut sein Sirenennetz weiter aus. Wie die Stadtverwaltung mitteilt, sind zwei neue Sirenstandorte in Betrieb genommen worden. Die Anlagen befinden sich auf dem Gelände der Dr. Krieger-Metting-Grundschule sowie an der Feuerwache im Stadtteil Gesundbrunn. Seit Anfang 2024 entsteht in Bautzen schrittweise ein modernes Warnsystem. Dieses soll vor allem die Warnung der Bevölkerung bei Unwettern, Hochwasser oder anderen Gefahren verbessern. Die Funktionsfähigkeit der Sirenen wird jeden Mittwoch um 15 Uhr mit einem kurzen Probealarm getestet. In Niesky fand zum 5. Mal das Holzhausfest statt. Gastgeber in diesem Jahr war die historische Holzhaussiedlung im sogenannten Dichterviertel an der Goethestraße. Dabei konnte man mehrere Holzhäuser und Ausstellungen besichtigen, Oldtimer-Busrundfahrten mitmachen. Außerdem gab es ein Bühnenprogramm. Eröffnet wurde das Fest mit einem ökumenischen Gottesdienst am Konrad-Wachsmann-Haus.
0: Das Wetter.
1: Heute gibt es einen Mix aus Sonne und Wolken, es bleibt aber überwiegend trocken. Außerdem wird es langsam wieder wärmer. Die Höchstwerte steigen von 18 Grad heute auf 25 Grad am Mittwoch an. Heute weht zusätzlich ein böig auffrischender Wind aus dem Westen.
0: Der Verkehrsdienst.
1: Auf der B101 Ortsdurchfahrt Elsterwerda gibt es eine Vollsperrung. Die Umleitung ist unter anderem über die B169 und die L59. Die Verkehrsführung wird je nach Baufortschritt angepasst.
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1: Im Studio Michael Miem. Die Schweizer haben sich in einer Volksabstimmung gegen eine Begrenzung der Bevölkerungszahl und der Zuwanderung ausgesprochen. Rund 55% lehnten die Initiative der rechtskonservativen SVP ab. Etwa 45% stimmten dafür. Die Partei wollte die Bevölkerungsentwicklung stärker begrenzen und den Anteil von Ausländern reduzieren. Gegner des G7-Gipfels haben in Genf gegen das Treffen der Staats- und Regierungschefs protestiert.
2: Die Kundgebung fand rund 50 Kilometer vom Gipfelort Evian entfernt statt. Die Genfer Regierung kritisierte, dass Frankreich Demonstrationen in unmittelbarer Nähe des Gipfels nicht zugelassen habe. Zudem beklagte die Schweiz, dass Frankreich sich nicht an den zusätzlichen Sicherheitskosten beteilige. Für Diskussionen sorgte auch die Genehmigung der Demonstration in Genf, gegen die sich Vertreter der Wirtschaft ausgesprochen hatten.
1: Das britische Militär hat nach Angaben von Premierminister Starmer einen Öltanker der russischen Schattenflotte im Ärmelkanal gestoppt. Nach Darstellung der britischen Regierung sollte damit der Druck auf Russland erhöht werden. Der Premierminister bezeichnete die Aktion als Signal an alle, die den Krieg gegen die Ukraine unterstützen. Weitere Einzelheiten zu dem Einsatz wurden zunächst nicht bekannt. Monate vor der Berliner Abgeordnetenhauswahl verschärft sich der Konflikt um die Wohnungspolitik. Linke und Grüne fordern unter anderem Enteignungen großer Wohnungsunternehmen sowie strengere Mietpreisbegrenzungen. Der schwarz-rote Senat setzt dagegen auf einen pragmatischen Kurs und will den Wohnungsmarkt vor allem durch Neubau und weitere Maßnahmen entlasten. Das Deutsche Rote Kreuz sieht die Versorgung mit Blutkonserven langfristig gefährdet. Grund sei die alternde Bevölkerung und der Rückgang junger Blutspender. Nach Angaben der Blutspendedienste sind bislang vor allem die geburtenstarken Jahrgänge eine wichtige Stütze bei Blutspenden gewesen. Da viele dieser Spender älter werden, wächst die Sorge vor Engpässen. Das DRK ruft deshalb insbesondere jüngere Menschen dazu auf, regelmäßig Blut zu spenden, um die Versorgung von Patienten auch künftig sicherzustellen. Nach mutmaßlichen Sexualstraftaten an mehreren Mädchen hat die Polizei in Halle 3 Jugendliche vorläufig festgenommen. Insgesamt stehen 4 Tatverdächtige im Alter zwischen 13 und 16 Jahren im Fokus der Ermittlungen. Die Behörden prüfen zudem, ob den Betroffenen möglicherweise Drogen oder K.O.-Tropfen verabreicht wurden.
0: Das Wetter.
3: Heute gibt es einen Mix aus Sonne und Wolken, es bleibt aber überwiegend trocken. Außerdem wird es langsam wieder wärmer. Die Höchstwerte steigen von 18 Grad heute auf 25 Grad am Mittwoch an. Heute weht zusätzlich ein böig auffrischender Wind aus dem Westen.
0: Der Verkehrsdienst.
3: Auf der B101 Ortsdurchfahrt Elsterwerda gibt es eine Vollsperrung. Die Umleitung ist unter anderem über die B169 und die L59. Die Verkehrsführung wird je nach Baufortschritt angepasst.
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1: Für Sie im Studio Chiara Bischoff, guten Tag. Die Städte Herzberg-Elster und Torgau, die Landkreise Nordsachsen und Elbe-Elster sowie die Industrie- und Handelskammern Cottbus und Leipzig haben ihre Torgauer Erklärung erneuert. Mit ihr geht ein dringender Appell an die Landes- und Bundespolitik, den seit rund 20 Jahren geplanten Ausbau der B87 endlich zu realisieren. Rund 15.000 Fahrzeuge befahren täglich die B87. Ein Viertel davon ist schwerer Güterverkehr. Das Verkehrsaufkommen wächst jährlich um rund 2%. Die Verbandsgemeinde Liebenwerda warnt aktuell vor dem Befall von Eichenbäumen mit dem Eichenprozessionsspinner. Kontakt mit den Raupen kann Haut- und Augenreizungen hervorrufen sowie Schwindel, Fieber und Benommenheit. Besonders betroffen ist derzeit die Gemeinde Bomsdorf in Übigau-Warenbrück. Wer Eichenprozessionsspinner sichtet, soll den Befall

0: unbedingt dem Ordnungsamt der jeweiligen Gemeinde oder Stadt melden. Bautzen baut sein Sirenennetz weiter aus. Wie die Stadtverwaltung mitteilt, sind 2 neue Sirenstandorte in Betrieb genommen worden. Die Anlagen befinden sich auf dem Gelände der Dr. Krieger-Metting-Grundschule sowie an der Feuerwache im Stadtteil Gesundbrunn. Seit Anfang 2024 entsteht in Bautzen schrittweise ein modernes Warnsystem. Dieses soll vor allem die Warnung der Bevölkerung bei Unwettern, Hochwasser oder anderen Gefahren verbessern. Die Funktionsfähigkeit der Sirenen wird jeden Mittwoch um 15 Uhr mit einem kurzen Probealarm getestet. In Niesky fand zum 5. Mal das Holzhausfest statt. Gastgeber in diesem Jahr war die historische Holzhaussiedlung im sogenannten Dichterviertel an der Goethestraße. Dabei konnte man mehrere Holzhäuser und Ausstellungen besichtigen, Oldtimer-Busrundfahrten mitmachen. Außerdem gab es ein Bühnenprogramm. Eröffnet wurde das Fest mit einem ökumenischen Gottesdienst am Konrad-Wachsmann-Haus.
1: Das Wetter.
0: Heute gibt es einen Mix aus Sonne und Wolken, es bleibt aber überwiegend trocken. Außerdem wird es langsam wieder wärmer. Die Höchstwerte steigen von 18 Grad heute auf 25 Grad am Mittwoch an. Heute weht zusätzlich ein böig auffrischender Wind aus dem Westen.
1: Der Verkehrsdienst.
0: Auf der B101 Ortsdurchfahrt Elsterwerda gibt es eine Vollsperrung. Die Umleitung ist unter anderem über die B169 und die L59. Die Verkehrsführung wird je nach Baufortschritt angepasst.
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1: Mit Michael Miem. Ein Erdbeben der Stärke 5,1 hat den Südwesten der griechischen Halbinsel Peloponnes erschüttert. Das Epizentrum lag vor der Küste unter dem Meeresboden. Nach ersten Angaben der Behörden wurden bislang keine Schäden gemeldet. Berichten zufolge wurde das Beben auch auf Teilen der Insel Kreta wahrgenommen. Die Lage wird von den Behörden weiter beobachtet. US-Präsident Trump hat eine Einigung auf ein Rahmenabkommen zur Beendigung des Kriegs mit dem Iran verkündet. Nach Angaben aus Washington und Teheran soll die Vereinbarung die Kämpfe beenden, die Straße von Hormuz wieder für die Schifffahrt öffnen und eine mehrwöchige Phase weiterer Verhandlungen einleiten. Auffällt dazu auch der Journalist Tom Göllner.
2: Details wissen wir noch nicht und der eigentliche Vertrag ja erst am Freitag unterschrieben werden soll. Dennoch läuft es darauf hinaus, dass dort dieser Krieg zu Ende geht oder vielleicht auch schon zu Ende ist. Entscheidend bleibt aber ein Punkt, nämlich die Iraner sagen deutlich, dass auch der Krieg im Libanon beendet sein muss. Das muss wieder eingehegt werden und das ist Trumps Aufgabe und die ist nicht so einfach.
1: Vermittelt wurden die Gespräche unter anderem von Pakistan. Eine formelle Unterzeichnung des Abkommens wird in den kommenden Tagen in der Schweiz erwartet. Zentrale Streitpunkte, darunter das iranische Atomprogramm, sollen anschließend weiterverhandelt werden. In Norwegen wird das Urteil gegen Marius Borg-Hoiby erwartet. Der Sohn von Kronprinzessin Mette Marit stand wegen schwerer Vorwürfe vor Gericht, darunter Vergewaltigung, Gewaltdelikte und Drogendelikte. Im Fall einer Verurteilung droht ihm eine mehrjährige Haftstrafe. Der Prozess hat in Norwegen große Aufmerksamkeit erregt und gilt als einer der meistbeachteten Gerichtsfälle der vergangenen Jahre. In der schwarz-roten Koalition zeichnet sich Streit über die geplante Pflegereform ab. Die Pflegebeauftragte der Bundesregierung, Staffler, lehnt es ab, die bisherige Einkommensgrenze für die Beteiligung von Kindern an Pflegekosten zu streichen. Derzeit werden Angehörige erst ab einem Jahreseinkommen von mehr als 100.000 Euro herangezogen. Gesundheitsministerin Warken hat dagegen in ihrem Reformkonzept angekündigt, die Regelung zu überprüfen.
0: Das Wetter.
3: Heute gibt es einen Mix aus Sonne und Wolken, es bleibt aber überwiegend trocken. Außerdem wird es langsam wieder wärmer. Die Höchstwerte steigen von 18 Grad heute auf 25 Grad am Mittwoch an. Heute weht zusätzlich ein böig auffrischender Wind aus dem Westen.
0: Der Verkehrsdienst.
3: Auf der B101 Ortsdurchfahrt Elsterwerda gibt es eine Vollsperrung. Die Umleitung ist unter anderem über die B169 und die L59. Die Verkehrsführung wird je nach Baufortschritt angepasst.
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1: Für Sie im Studio Chiara Bischoff, guten Tag. Die Städte Herzberg-Elster und Torgau, die Landkreise Nordsachsen und Elbe-Elster sowie die Industrie- und Handelskammern Cottbus und Leipzig haben ihre Torgauer Erklärung erneuert. Mit ihr geht ein dringender Appell an die Landes- und Bundespolitik, den seit rund 20 Jahren geplanten Ausbau der B87 endlich zu realisieren. Rund 15.000 Fahrzeuge befahren täglich die B87. Ein Viertel davon ist schwerer Güterverkehr. Das Verkehrsaufkommen wächst jährlich um rund 2%. Die Verbandsgemeinde Liebenwerda warnt aktuell vor dem Befall von Eichenbäumen mit dem Eichenprozessionsspinner. Kontakt mit den Raupen kann Haut- und Augenreizungen hervorrufen sowie Schwindel, Fieber und Benommenheit. Besonders betroffen ist derzeit die Gemeinde Bomsdorf in Übigau-Warenbrück. Wer Eichenprozessionsspinner sichtet, soll den Befall unbedingt dem Ordnungsamt der jeweiligen Gemeinde oder Stadt melden. Bautzen baut sein Sirenennetz weiter aus. Wie die Stadtverwaltung mitteilt, sind zwei neue Sirenenstandorte in Betrieb genommen worden. Die Anlagen befinden sich auf dem Gelände der Dr. Krieger-Metting-Grundschule sowie an der Feuerwache im Stadtteil Gesundbrunn. Seit Anfang 2024 entsteht in Bautzen schrittweise ein modernes Warnsystem. Dieses soll vor allem die Warnung der Bevölkerung bei Unwettern, Hochwasser oder anderen Gefahren verbessern. Die Funktionsfähigkeit der Sirenen wird jeden Mittwoch um 15 Uhr mit einem kurzen Probealarm getestet. In Niesky fand zum 5. Mal das Holzhausfest statt. Gastgeber in diesem Jahr war die historische Holzhaussiedlung im sogenannten

0: sogenannten Dichterviertel an der Goethestraße. Dabei konnte man mehrere Holzhäuser und Ausstellungen besichtigen, Oldtimer-Busrundfahrten mitmachen. Außerdem gab es ein Bühnenprogramm. Eröffnet wurde das Fest mit einem ökumenischen Gottesdienst am Konrad-Wachsmann-Haus.
1: Das Wetter.
0: Heute gibt es einen Mix aus Sonne und Wolken, es bleibt aber überwiegend trocken. Außerdem wird es langsam wieder wärmer. Die Höchstwerte steigen von 18 Grad heute auf 25 Grad am Mittwoch an. Heute weht zusätzlich ein böig auffrischender Wind aus dem Westen.
1: Der Verkehrsdienst.
0: Auf der B101 Ortsdurchfahrt Elsterwerda gibt es eine Vollsperrung. Die Umleitung ist unter anderem über die B169 und die L59. Die Verkehrsführung wird je nach Baufortschritt angepasst.
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1: Mit Michael Miem. Ein Erdbeben der Stärke 5,1 hat den Südwesten der griechischen Halbinsel Peloponnes erschüttert. Das Epizentrum lag vor der Küste unter dem Meeresboden. Nach ersten Angaben der Behörden wurden bislang keine Schäden gemeldet. Berichten zufolge wurde das Beben auch auf Teilen der Insel Kreta wahrgenommen. Die Lage wird von den Behörden weiter beobachtet. US-Präsident Trump hat eine Einigung auf ein Rahmenabkommen zur Beendigung des Kriegs mit dem Iran verkündet. Nach Angaben aus Washington und Teheran soll die Vereinbarung die Kämpfe beenden, die Straße von Hormuz wieder für die Schifffahrt öffnen und eine mehrwöchige Phase weiterer Verhandlungen einleiten. Auffällt dazu auch der Journalist Tom Göllner.
2: Details wissen wir noch nicht und der eigentliche Vertrag ja erst am Freitag unterschrieben werden soll. Dennoch läuft es darauf hinaus, dass dort dieser Krieg zu Ende geht oder vielleicht auch schon zu Ende ist. Entscheidend bleibt aber ein Punkt, nämlich die Iraner sagen deutlich, dass auch der Krieg im Libanon beendet sein muss. Das muss wieder eingehegt werden und das ist Trumps Aufgabe und die ist nicht so einfach.
1: Vermittelt wurden die Gespräche unter anderem von Pakistan. Eine formelle Unterzeichnung des Abkommens wird in den kommenden Tagen in der Schweiz erwartet. Zentrale Streitpunkte, darunter das iranische Atomprogramm, sollen anschließend weiterverhandelt werden. In Norwegen wird das Urteil gegen Marius Borg-Høiby erwartet. Der Sohn von Kronprinzessin Mette-Marit stand wegen schwerer Vorwürfe vor Gericht, darunter Vergewaltigung, Gewaltdelikte und Drogendelikte. Im Fall einer Verurteilung droht ihm eine mehrjährige Haftstrafe. Der Prozess hat in Norwegen große Aufmerksamkeit erregt und gilt als einer der meistbeachteten Gerichtsfälle der vergangenen Jahre. In der schwarz-roten Koalition zeichnet sich Streit über die geplante Pflegereform ab. Die Pflegebeauftragte der Bundesregierung, Staffler, lehnt es ab, die bisherige Einkommensgrenze für die Beteiligung von Kindern an Pflegekosten zu streichen. Derzeit werden Angehörige erst ab einem Jahreseinkommen von mehr als 100.000 Euro herangezogen. Gesundheitsministerin Warken hat dagegen in ihrem Reformkonzept angekündigt, die Regelung zu überprüfen.
0: Das Wetter.
3: Heute gibt es einen Mix aus Sonne und Wolken, es bleibt aber überwiegend trocken. Außerdem wird es langsam wieder wärmer. Die Höchstwerte steigen von 18 Grad heute auf 25 Grad am Mittwoch an. Heute weht zusätzlich ein böig auffrischender Wind aus dem Westen.
0: Der Verkehrsdienst.
3: Auf der B101 Ortsdurchfahrt Elsterwerda gibt es eine Vollsperrung. Die Umleitung ist unter anderem über die B169 und die L59. Die Verkehrsführung wird je nach Baufortschritt angepasst.
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1: Für Sie im Studio Chiara Bischoff, guten Tag. Die Städte Herzberg, Elster und Torgau, die Landkreise Nordsachsen und Elbe-Elster sowie die Industrie- und Handelskammern Cottbus und Leipzig haben ihre Torgauer Erklärung erneuert. Mit ihr geht ein dringender Appell an die Landes- und Bundespolitik, den seit rund 20 Jahren geplanten Ausbau der B87 endlich zu realisieren. Rund 15.000 Fahrzeuge befahren täglich die B87. Ein Viertel davon ist schwerer Güterverkehr. Das Verkehrsaufkommen wächst jährlich um rund 2%. Die Verbandsgemeinde Liebenwerda warnt aktuell vor dem Befall von Eichenbäumen mit dem Eichenprozessionsspinner. Kontakt mit den Raupen kann Haut- und Augenreizungen hervorrufen sowie Schwindel, Fieber und Benommenheit. Besonders betroffen ist derzeit die Gemeinde Bomsdorf in Übigau-Warenbrück. Wer Eichenprozessionsspinner sichtet, soll den Befall unbedingt dem Ordnungsamt der jeweiligen Gemeinde oder Stadt melden. Bautzen baut sein Sirenennetz weiter aus. Wie die Stadtverwaltung mitteilt, sind zwei neue Sirenstandorte in Betrieb genommen worden. Die Anlagen befinden sich auf dem Gelände der Dr. Krieger-Metting-Grundschule sowie an der Feuerwache im Stadtteil Gesundbrunn. Seit Anfang 2024 entsteht in Bautzen schrittweise ein modernes Warnsystem. Dieses soll vor allem die Warnung der Bevölkerung bei Unwettern, Hochwasser oder anderen Gefahren verbessern. Die Funktionsfähigkeit der Sirenen wird jeden Mittwoch um 15 Uhr mit einem kurzen Probealarm getestet. In Niesky fand zum 5. Mal das Holzhausfest statt. Gastgeber in diesem Jahr war die historische Holzhaussiedlung im sogenannten Dichterviertel an der Goethestraße. Dabei konnte man mehrere Holzhäuser und Ausstellungen besichtigen, Oldtimer-Busrundfahrten mitmachen. Außerdem gab es ein Bühnenprogramm. Eröffnet wurde das Fest mit einem ökumenischen Gottesdienst am Konrad-Wachsmann-Haus.
0: Das Wetter.
1: Heute gibt es einen Mix aus Sonne und Wolken, es bleibt aber überwiegend trocken. Außerdem wird es langsam wieder wärmer. Die Höchstwerte steigen von 18 Grad heute auf 25 Grad am Mittwoch an. Heute weht zusätzlich ein böig auffrischender Wind aus dem Westen.
0: Der Verkehrsdienst.
1: Auf der B101 Ortsdurchfahrt

0: Elsterwerda gibt es eine Vollsperrung. Die Umleitung ist unter anderem über die B169 und die L59. Die Verkehrsführung wird je nach Baufortschritt angepasst.
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1: Mit Michael Miem. Ein Erdbeben der Stärke 5,1 hat den Südwesten der griechischen Halbinsel Peloponnes erschüttert. Das Epizentrum lag vor der Küste unter dem Meeresboden. Nach ersten Angaben der Behörden wurden bislang keine Schäden gemeldet. Berichten zufolge wurde das Beben auch auf Teilen der Insel Kreta wahrgenommen. Die Lage wird von den Behörden weiter beobachtet. US-Präsident Trump hat eine Einigung auf ein Rahmenabkommen zur Beendigung des Kriegs mit dem Iran verkündet. Nach Angaben aus Washington und Teheran soll die Vereinbarung die Kämpfe beenden, die Straße von Hormuz wieder für die Schifffahrt öffnen und eine mehrwöchige Phase weiterer Verhandlungen einleiten. Auffällt dazu auch der Journalist Tom Göllner.
2: Details wissen wir noch nicht und der eigentliche Vertrag ja erst am Freitag unterschrieben werden soll. Dennoch läuft es darauf hinaus, dass dort dieser Krieg zu Ende geht oder vielleicht auch schon zu Ende ist. Entscheidend bleibt aber ein Punkt, nämlich die Iraner sagen deutlich, dass auch der Krieg im Libanon beendet sein muss. Das muss wieder eingehegt werden und das ist Trumps Aufgabe und die ist nicht so einfach.
1: Vermittelt wurden die Gespräche unter anderem von Pakistan. Eine formelle Unterzeichnung des Abkommens wird in den kommenden Tagen in der Schweiz erwartet. Zentrale Streitpunkte, darunter das iranische Atomprogramm, sollen anschließend weiterverhandelt werden. In Norwegen wird das Urteil gegen Marius Borg-Hoiby erwartet. Der Sohn von Kronprinzessin Mette Marit stand wegen schwerer Vorwürfe vor Gericht, darunter Vergewaltigung, Gewaltdelikte und Drogendelikte. Im Fall einer Verurteilung droht ihm eine mehrjährige Haftstrafe. Der Prozess hat in Norwegen große Aufmerksamkeit erregt und gilt als einer der meistbeachteten Gerichtsfälle der vergangenen Jahre. In der schwarz-roten Koalition zeichnet sich Streit über die geplante Pflegereform ab. Die Pflegebeauftragte der Bundesregierung, Staffler, lehnt es ab, die bisherige Einkommensgrenze für die Beteiligung von Kindern an Pflegekosten zu streichen. Derzeit werden Angehörige erst ab einem Jahreseinkommen von mehr als 100.000 Euro herangezogen. Gesundheitsministerin Warken hat dagegen in ihrem Reformkonzept angekündigt, die Regelung zu überprüfen.
0: Das Wetter.
3: Dicke Wolken sind heute weiterhin unsere Begleiter. Erst heute Abend gegen 19 Uhr lockert der Himmel dann etwas auf. Um Kamenz herum kann es aber noch einmal zu einem kleinen Regenschauer kommen. Die Temperaturen bleiben über Nacht bei milden 10 Grad. Morgen startet der Dienstag dann mit einem Sonne-Wolken-Mix und 15 Grad.
0: Der Verkehrsdienst.
3: Die S143 in Herwegsdorf ist aufgrund von Erneuerungsarbeiten vollgesperrt. Eine Umleitung gibt's unter anderem über die B178 und die B6.
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0: Es ist Montag, der 15. Juni und ich habe ein paar Veranstaltungstipps für Sie herausgesucht.
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0: Lust auf ein schnelles Match? Von 15 bis 17 Uhr lädt das Tischtennistreffen in die Turnhalle der Förderschule im WK 4 nach Hoyerswerda ein. Egal ob Anfänger oder Profi, schnappen Sie sich Ihren Schläger und spielen Sie eine Runde mit. Besuchen Sie heute um 16 Uhr den kostenlosen Vortrag Fajo. Gesundheit kann mein Lifestyle sein. In der Heiliggeistkirche Löbau. Referentin Birgit Schleicher zeigt Ihnen praktische Tipps für mehr Bewegung, gesunde Ernährung und Achtsamkeit im Alltag. Lust auf Kreativität und Austausch? Ja, der Nachbarschaftshilfeverein Hoyerswerda lädt Sie in den Fließhof zum gemeinsamen Handarbeiten ein. Von 15 bis 17 Uhr können Sie in gemütlicher Runde kreativ werden. Bringen Sie Ihre Projekte mit oder starten Sie vor Ort ein neues. Wer Beats und coole Moves mag, kommt heute um 17 Uhr zum Kurs Hip-Hop Junior 1 im Jugendclubhaus Ossi am Plani in Hoyerswerda. Mit Tanzen und Spaß haben. Der perfekte Start in die Woche für alle Nachwuchstänzer. Kein Rednerpult, keine Distanz. Nur offene Gespräche auf Augenhöhe sollen es sein. Heute Abend lädt die Veranstaltungsreihe mit Landrat Dr. Stefan Meyer am Feuer zu einem persönlichen Dialog ohne feste Agenda ein. Los geht es um 18 Uhr am Kinderhaus Sonnenschein in Weißwasser. Und eine weitere der informativen und verständlichen Montagsvorlesung gibt es heute im Lausitzer Seenlandklinikum in Hoyerswerda. Es geht um die oft unterschätzte Gefahr für die Haut durch die Sonne. Dr. Kim Christian Hieronymus, der Chefarzt der Klinik für Dermatologie und Allergologie, hat dazu umfassende Informationen für Sie. Sie können ihm natürlich auch wieder Ihre Fragen stellen. Die Veranstaltung ist kostenfrei und beginnt heute um 17 Uhr im Klinikum. Ja, das waren die Lausitzwelle Veranstaltungstipps für heute und ich hoffe, es war etwas für Sie dabei.

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1: Am Mikrofon Chiara Bischoff. Guten Tag. In Großtrebnitz gibt es jetzt eine eigene Jugendfeuerwehr. Die neue Nachwuchsabteilung wurde im Rahmen des Tages der offenen Tür der Ortsfeuerwehr offiziell gegründet. Zum Start gehören 11 Kinder und Jugendliche dazu, darunter 3 Mädchen und 8 Jungen. Ausgebildet und betreut werden sie künftig von 2 Jugendwarten mit weiteren Helfern. Mit der Gründung will die Feuerwehr frühzeitig Nachwuchs für den ehrenamtlichen Dienst gewinnen. Die Städte Herzberg-Elster und Torgau, die Landkreise Nordsachsen und Elbe-Elster sowie die Industrie- und Handelskammern Cottbus und Leipzig haben ihre Torgauer Erklärung erneuert. Mit ihr geht ein dringender Appell an die Landes- und Bundespolitik, den seit rund 20 Jahren geplanten Ausbau der B87 endlich zu realisieren. Rund 15.000 Fahrzeuge befahren täglich die B87. Ein Viertel davon ist schwerer Güterverkehr. Das Verkehrsaufkommen wächst jährlich um rund 2%. Die Verbandsgemeinde Liebenwerda warnt aktuell vor dem Befall von Eichenbäumen mit dem Eichenprozessionsspinner. Kontakt mit den Raupen kann Haut- und Augenreizungen hervorrufen sowie Schwindel, Fieber und Benommenheit. Besonders betroffen ist derzeit die Gemeinde Bomsdorf in Übigau-Warenbrück. Wer Eichenprozessionsspinner sichtet, soll den Befall unbedingt dem Ordnungsamt der jeweiligen Gemeinde oder Stadt melden. Bautzen baut sein Sirenennetz weiter aus. Wie die Stadtverwaltung mitteilt, sind 2 neue Sirenenstandorte in Betrieb genommen worden. Die Anlagen befinden sich auf dem Gelände der Dr. Krieger-Metting-Grundschule sowie an der Feuerwache im Stadtteil Gesundbrunn. Seit Anfang 2024 entsteht in Bautzen schrittweise ein modernes Warnsystem. Diese soll vor allem die Warnung der Bevölkerung bei Unwettern, Hochwasser oder anderen Gefahren verbessern. Die Funktionsfähigkeit der Sirenen wird jeden Mittwoch um 15 Uhr mit einem kurzen Probealarm getestet.
0: Das Wetter.
1: Dicke Wolken sind heute weiterhin unsere Begleiter. Erst heute Abend gegen 19 Uhr lockert der Himmel dann etwas auf. Um Kamenz herum kann es aber noch einmal zu einem kleinen Regenschauer kommen. Die Temperaturen bleiben über Nacht bei milden 10 Grad. Morgen startet der Dienstag dann mit einem Sonne-Wolken-Mix und 15 Grad.
0: Der Verkehrsdienst.
1: Die S143 in Herwegsdorf ist aufgrund von Erneuerungsarbeiten vollgesperrt. Eine Umleitung gibt's unter anderem über die B178 und die B6.
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1: Geblitzt wird im Kamenzer Ortsteil Thonberg. Ein Dreibären steht innerorts und blitzt alle, die zu schnell Richtung Kamenz unterwegs sind. Achtung, dort wird 50 gefahren. Danke an Micha für die Meldung. 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
2: Am Padwitzer See wächst ein weiteres touristisches Großprojekt. Direkt am Wasser entstehen neue Ferienhäuser, die künftig Gäste und Investoren ins Lausitzer Seenland locken sollen. Wie weit die Arbeiten sind und welche Pläne dahinter stehen, ja, das erfahren Sie jetzt von Marc Buschbeck.
3: Zwei stehen schon, drei weitere befinden sich derzeit im Bau und insgesamt 31 sind in Planung. Die Rede ist von den exklusiven Ferienhäusern am Ufer des Padwitzer Sees. Hier an der Hohen Düne in der sogenannten dritten Sondergebietsfläche ragt aktuell der Teleskoparm des Schwerlastkrans über den Fertighäusern. Die neuen Gebäude der sogenannten Siedlung Sonnendreieck entstehen aus Fichtenholzelementen und sollen ganzjährig nutzbar sein. Je nach Ausstattungsvariante können die künftigen Eigentümer zusätzliche Extras wie Photovoltaikanlagen, Saunen oder Whirlpools integrieren lassen. Um die bereits fertigen Oberflächen vor Witterungseinflüssen zu schützen, werden die Rohbauten während der Bauphasen mit Planen eingedeckt. Die Holzwände bleiben nämlich auch später im Innenbereich sichtbar. Nach Angaben von Vivian Morgenstern aus dem Projektteam der Tresario GmbH beträgt die Bauzeit für ein Haus rund 20 Wochen. Die Ferienhäuser können gekauft und dann selbst genutzt oder vermietet werden. Die Kaufpreise beginnen bei rund 380.000 Euro. Langfristig sollen auf dem rund 6 Hektar großen Areal insgesamt 31 Ferienhäuser entstehen. Mit den drei aktuell im Bau befindlichen Gebäuden wächst die Anzahl zunächst auf 5 Häuser an. Für die Umsetzung des Gesamtprojekts sind Investitionen von rund 15 bis 17 Millionen Euro vorgesehen. Die Projektentwickler sehen darin einen weiteren Baustein für den Ausbau des Tourismus im Lausitzer Seenland. Zusätzliche Impulse erhoffen sie sich künftig von der geplanten schiffbaren Verbindung der Seen in der Region.
2: Einen filmischen Beitrag dazu können Sie auch in der Mediathek der Lausitzwelle Homepage oder des Lausitzwelle YouTube-Kanals finden. Und wir machen an dieser Stelle erst einmal musikalisch weiter.

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1: Mit Michael Miem. Ein Erdbeben der Stärke 5,1 hat den Südwesten der griechischen Halbinsel Peloponnes erschüttert. Das Epizentrum lag vor der Küste unter dem Meeresboden. Nach ersten Angaben der Behörden wurden bislang keine Schäden gemeldet. Berichten zufolge wurde das Beben auch auf Teilen der Insel Kreta wahrgenommen. Die Lage wird von den Behörden weiter beobachtet. US-Präsident Trump hat eine Einigung auf ein Rahmenabkommen zur Beendigung des Kriegs mit dem Iran verkündet. Nach Angaben aus Washington und Teheran soll die Vereinbarung die Kämpfe beenden, die Straße von Hormuz wieder für die Schifffahrt öffnen und eine mehrwöchige Phase weiterer Verhandlungen einleiten. Auffällt dazu auch der Journalist Tom Göllner.
2: Details wissen wir noch nicht und der eigentliche Vertrag ja erst am Freitag unterschrieben werden soll. Dennoch läuft es darauf hinaus, dass dort dieser Krieg zu Ende geht oder vielleicht auch schon zu Ende ist. Entscheidend bleibt aber ein Punkt, nämlich die Iraner sagen deutlich, dass auch der Krieg im Libanon beendet sein muss. Das muss wieder eingehegt werden und das ist Trumps Aufgabe und die ist nicht so einfach.
1: Vermittelt wurden die Gespräche unter anderem von Pakistan. Eine formelle Unterzeichnung des Abkommens wird in den kommenden Tagen in der Schweiz erwartet. Zentrale Streitpunkte, darunter das iranische Atomprogramm, sollen anschließend weiterverhandelt werden. In Norwegen wird das Urteil gegen Marius Borg-Hoiby erwartet. Der Sohn von Kronprinzessin Mette-Marit stand wegen schwerer Vorwürfe vor Gericht, darunter Vergewaltigung, Gewaltdelikte und Drogendelikte. Im Fall einer Verurteilung droht ihm eine mehrjährige Haftstrafe. Der Prozess hat in Norwegen große Aufmerksamkeit erregt und gilt als einer der meistbeachteten Gerichtsfälle der vergangenen Jahre. In der schwarz-roten Koalition zeichnet sich Streit über die geplante Pflegereform ab. Die Pflegebeauftragte der Bundesregierung, Staffler, lehnt es ab, die bisherige Einkommensgrenze für die Beteiligung von Kindern an Pflegekosten zu streichen. Derzeit werden Angehörige erst ab einem Jahreseinkommen von mehr als 100.000 Euro herangezogen. Gesundheitsministerin Warken hat dagegen in ihrem Reformkonzept angekündigt, die Regelung zu überprüfen.
0: Das Wetter.
3: Dicke Wolken sind heute weiterhin unsere Begleiter. Erst heute Abend gegen 19 Uhr lockert der Himmel dann etwas auf. Um Kamenz herum kann es aber noch einmal zu einem kleinen Regenschauer kommen. Die Temperaturen bleiben über Nacht bei milden 10 Grad. Morgen startet der Dienstag dann mit einem Sonne-Wolken-Mix und 15 Grad.
0: Der Verkehrsdienst.
3: Die S143 in Herwigsdorf ist aufgrund von Erneuerungsarbeiten vollgesperrt. Eine Umleitung gibt's unter anderem über die B178 und die B6.
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3: Geblitzt wird im Kamenzer Ortsteil Thonberg. Ein Dreibären steht innerorts und blitzt alle, die zu schnell Richtung Kamenz unterwegs sind. Achtung, dort wird 50 gefahren. Danke an Micha für die Meldung. Haben Sie noch andere Blitzer gesehen oder Staus oder Unfälle entdeckt? Dann machen Sie es doch so wie Micha und rufen Sie uns ganz einfach an unter der Telefonnummer 03571 425 426 oder Sie schreiben uns einfach unter dieser Nummer auch eine WhatsApp-Nachricht. 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
4: Lausitzwelle am Nachmittag. Ja, gut informiert in den Tag. Ich bin Annika Hürche. Hallo.

0: Es wird jetzt wieder tierisch, denn auch heute kommt eine neue Folge vom tierischen Format. Und ehrlich gesagt, eine Folge, von der ich nicht dachte, dass es sie mal geben wird. Ich war mit Julia Übigau am Bergener See und wir haben dort Spinnen gesucht. Auf dem Feld ist schon einiges zu entdecken. Eine Stiefelspinne kreuzt den Weg. Der gesamte Körper ist tiefschwarz bis dunkelrostbraun gefärbt. Und während die Schenkel passend zum Körper dunkel sind, leuchten die restlichen Beinteile orangerot. Wie alle Plattbauchspinnen baut sie keine Fangnetze. Sie ist eine reine Freijägerin. Die ausgewachsenen Tiere sind vor allem in den warmen Monaten von Mai bis Juli aktiv. Und auch den Schlupf, vermutlich von einer Listspinne, haben wir gefunden. Die Listspinne betreibt eine rührende Brutpflege. 2 Wochen lang trägt die Mutter den Kokon mit über 100 Eiern im Kiefer herum. Kurz vor dem Schlupf baut sie ein schützendes Glockengewebe in den Gräsern. Die Mutter bewacht diese Kinderstube normalerweise von außen eisern gegen Feinde, bis sich die kleinen Spinnen nach ihrer ersten Häutung selbstständig verstreuen. Und dann gucken wir doch noch mal genauer hin, denn eine Sache, die finden wir relativ häufig auf diesem Feld.
1: Ist dieses Gespinst nicht typisch?
2: Ja, dieses Gespinst ist wirklich typisch für die Ammendornfingerspinne. Also die arme Dornfingerspinne nimmt sich eigentlich immer auch sehr gern bereits getrocknete Sachen zusammen und webt sie quasi wie so ein kleines Zelt um sich drumherum, hat dadurch nochmal einen extra Schutz. Und die arme Dornfingerspinne ist so ziemlich die einzige, die es hier auf dieser Wiese schafft, uns zu beißen. Das kann ganz schmerzhaft werden. Sie injiziert dann natürlich auch ihr Gift.
0: Der Ammendornfinger ist die giftigste Spinne Mitteleuropas und zählt zu den wenigen heimischen Arten, deren Kiefernklauen die menschliche Haut durchdringen können. Er bevorzugt warme, offene Flächen mit hohem Gras wie Brachflächen, Lebensräume, die auch in der Lausitz in den Tagebaufolgelandschaften verbreitet sind und sich durch die zunehmende Erwärmung weiter ausdehnen. Für den Menschen ist die Spinne nicht lebensgefährlich. Ein Biss geschieht meist nur, wenn das Tier oder sein Brutnest bedroht wird. Doch nicht nur die Ammendornfingerspinne ist giftig. Gift besitzen alle Spinnen, nämlich um ihre Beute zu betäuben. Aber dieses Gift der Spinne kann eben noch viel mehr.
1: Also sie injizieren alle ein Gift durch ihre Cheliceren, durch diese Beißwerkzeuge vorne dran, in ihre Opfer, weil grundsätzlich Spinnen nicht kauen können und quasi ja, Smoothie-Liebhaber sind. Mhm. Die zersetzen mit dem Gift, was sie dann in ihre Beute injizieren, diese Beute komplett, so dass es innen drin nur flüssig wird und sie es dann aussaugen können.
0: Spinnen häuten sich, wie Schlangen oder Eidechsen auch. Das tun alle Spinnentiere. Und dazu gehören neben den Webspinnen Skorpione, Milben, Zecken und Weberknechte. Grund ist ihre starre Außenhülle.
3: Nicht jede Spinne baut ja ein Radnetz.
1: Nein, genau. Es gibt welche, die bauen dieses berühmte Radnetz, wie wir es von den Kreuzspinnen im Garten kennen. Dann gibt es welche, die bauen eher so ein Baldachinnetz, meistens in Bodennähe. Dann haben wir noch welche, die bauen Wirrnetze. Das sind so meistens die Kugelspinnen oder kleine Fettspinnen.
3: Ja.
1: Das ist dann aber mehr drin. Dann gibt es welche, die bauen sich einen Trichter, um da drin zu hausen und dann schlagartig auszuscheren. Dann gibt es aber welche, die bauen sich überhaupt gar keine Netze. Also da haben wir die in der Lausitz auch ganz bekannt. Die Wolfsspinne oder Wolfsspinnenarten, das sind reine Jagdspinnen. Also die jagen wirklich auf dem Boden und die brauchen auch gar kein Netz. Dann haben wir noch die Springspinnen, die kennen wir vielleicht noch als Kind. Hatten wir immer so kleine schwarz-weiße Spinnen, die so springen. Auch die sind wirklich total ausgefuchst bei der Jagd. Also die beobachten tatsächlich auch ihre Beute und können dann genau berechnen, wie weit die springen müssen, um ihre Beute zu erlegen. Also nicht jede braucht ein Netz.
0: Einen filmischen Beitrag dazu gibt es heute Abend im Lausitzwelle Fernsehen in ihrer Drehscheibe Lausitz um 18 Uhr oder auch online in der Lausitzwelle Mediathek. Und wie Sie vielleicht wissen, Spinne auf Englisch heißt Spider. Hier kommt jetzt also die Spider-Murphy-Gang mit Schickeria.

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1: Am Mikrofon Chiara Bischoff. Guten Tag. In Großtrebnitz gibt es jetzt eine eigene Jugendfeuerwehr. Die neue Nachwuchsabteilung wurde im Rahmen des Tages der offenen Tür der Ortsfeuerwehr offiziell gegründet. Zum Start gehören 11 Kinder und Jugendliche dazu, darunter 3 Mädchen und 8 Jungen. Ausgebildet und betreut werden sie künftig von 2 Jugendwarten mit weiteren Helfern. Mit der Gründung will die Feuerwehr frühzeitig Nachwuchs für den ehrenamtlichen Dienst gewinnen. Die Städte Herzberg-Elster und Torgau, die Landkreise Nordsachsen und Elbe-Elster sowie die Industrie- und Handelskammern Cottbus und Leipzig haben ihre Torgauer Erklärung erneuert. Mit ihr geht ein dringender Appell an die Landes- und Bundespolitik, den seit rund 20 Jahren geplanten Ausbau der B87 endlich zu realisieren. Rund 15.000 Fahrzeuge befahren täglich die B87. Ein Viertel davon ist schwerer Güterverkehr. Das Verkehrsaufkommen wächst jährlich um rund 2%. Die Verbandsgemeinde Liebenwerder warnt aktuell vor dem Befall von Eichenbäumen mit dem Eichenprozessionsspinner. Kontakt mit den Raupen kann Haut- und Augenreizungen hervorrufen sowie Schwindel, Fieber und Benommenheit. Besonders betroffen ist derzeit die Gemeinde Bomsdorf in Übigau-Warenbrück. Wer Eichenprozessionsspinner sichtet, soll den Befall unbedingt dem Ordnungsamt der jeweiligen Gemeinde oder Stadt melden. Bautzen baut sein Sirenennetz weiter aus. Wie die Stadtverwaltung mitteilt, sind 2 neue Sirenstandorte in Betrieb genommen worden. Die Anlagen befinden sich auf dem Gelände der Dr. Krieger-Metting-Grundschule sowie an der Feuerwache im Stadtteil Gesundbrunn. Seit Anfang 2024 entsteht in Bautzen schrittweise ein modernes Warnsystem. Dieses soll vor allem die Warnung der Bevölkerung bei Unwettern, Hochwasser oder anderen Gefahren verbessern. Die Funktionsfähigkeit der Sirenen wird jeden Mittwoch um 15 Uhr mit einem kurzen Probealarm getestet.
0: Das Wetter.
1: Dicke Wolken sind heute weiterhin unsere Begleiter. Erst heute Abend gegen 19 Uhr lockert der Himmel dann etwas auf. Um Kamenz herum kann es aber noch einmal zu einem kleinen Regenschauer kommen. Die Temperaturen bleiben über Nacht bei milden 10 Grad. Morgen startet der Dienstag dann mit einem Sonne-Wolken-Mix und 15 Grad.
0: Der Verkehrsdienst.
1: Die S143 in Herwigsdorf ist aufgrund von Erneuerungsarbeiten vollgesperrt. Eine Umleitung gibt's unter anderem über die B178 und die B6.
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1: Geblitzt wird im Kamenzer Ortsteil Thonberg. Ein Dreibären steht innerorts und blitzt alle, die zu schnell Richtung Kamenz unterwegs sind. Achtung, dort wird 50 gefahren. Danke an Micha für die Meldung. Haben Sie noch andere Blitzer gesehen oder Staus oder Unfälle entdeckt? Dann machen Sie es doch so wie Micha und rufen Sie uns ganz einfach an unter der Telefonnummer 03571 425 426 oder Sie schreiben uns einfach unter dieser Nummer auch eine WhatsApp-Nachricht. Wir geben Ihre Infos dann an alle anderen weiter. Gute Fahrt!
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2: Ja, willkommen bei Lausitzwelle. Ich bin Annika Hürche und begleite Sie jetzt durch den Nachmittag.

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dieser Stelle kommt sonst unser Wunschlied. Heute gibt es aber Geburtstagsgrüße an einen ganz besonderen Menschen, nämlich an Carola. Liebe Carola, dein Mann Dietmar möchte dir auf diese Weise etwas ausrichten. Heute feiert meine liebe Frau, beste Mutti und allerbeste Omi in Großrieschen ihren Ehrentag. Wir wünschen dir recht viel Gesundheit und heute einen schönen Tag. Das wünschen dir Madeleine mit Daniel, Mandy mit Andreas, deine Lieblinge Lucina, Emma und Paula und nicht zu vergessen Beate und Leo, Gerda und Gerd und alle, die dich lieben und kennen. Und liebe Carola, wir vom Lausitzwelle-Team wünschen dir natürlich auch alles Liebe und Gute. Dein Dietmar hat auch noch einen Musikwunsch für dich und den wollen wir dir natürlich auch gern erfüllen. Hier kommt für dich Monika Herz mit Alle sind Geburtstagskinder.

Das war unser Wunschbox-Wunschlied für heute, verpackt als wunderschöner Geburtstagsgruß von Dietmar aus Großräschen für seine Frau Carola. Und wenn Sie auch einen Musikwunsch haben oder jemanden gratulieren wollen, dann schreiben Sie einfach eine Mail an wunschbox@lausitzwelle.de oder einen Text über Instagram oder WhatsApp an die 03571 425 426. Und wer sich traut, der schickt uns ganz einfach auch eine Sprachnachricht. Stichwort Wunschbox, Lied wünschen, Grüße dalassen und dann morgens 3:45 oder nachmittags 3:45 einschalten.

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1: Ich bin Michael Miem. Nach der Einigung zwischen den USA und dem Iran wächst die Hoffnung auf eine Entspannung der wirtschaftlichen Lage. Experten erwarten, dass sich die Versorgung mit Rohöl, Flüssiggas und Düngemitteln aus der Golfregion wieder stabilisieren könnte. Sinkende Energiepreise würden Unternehmen und Verbraucher entlasten und könnten der Konjunktur neuen Schwung verleihen. US-Präsident Trump hat eine Einigung auf ein Rahmenabkommen zur Beendigung des Kriegs mit dem Iran verkündet. Nach Angaben aus Washington und Teheran soll die Vereinbarung die Kämpfe beenden, die Straße von Hormuz wieder für die Schifffahrt öffnen und eine mehrwöchige Phase weiterer Verhandlungen einleiten. Auffällt dazu auch der Journalist Tom Göllner.
2: Details wissen wir noch nicht und der eigentliche Vertrag ja erst am Freitag unterschrieben werden soll. Dennoch läuft es darauf hinaus, dass dort dieser Krieg zu Ende geht oder vielleicht auch schon zu Ende ist. Entscheidend bleibt aber ein Punkt, nämlich die Iraner sagen deutlich, dass auch der Krieg im Libanon beendet sein muss. Das muss wieder eingehegt werden und das ist Trumps Aufgabe und die ist nicht so einfach.
1: Vermittelt wurden die Gespräche unter anderem von Pakistan. Eine formelle Unterzeichnung des Abkommens wird in den kommenden Tagen in der Schweiz erwartet. Zentrale Streitpunkte, darunter das iranische Atomprogramm, sollen anschließend weiterverhandelt werden. In Norwegen wird das Urteil gegen Marius Borg-Høiby erwartet. Der Sohn von Kronprinzessin Mette Marit stand wegen schwerer Vorwürfe vor Gericht, darunter Vergewaltigung, Gewaltdelikte und Drogendelikte. Im Fall einer Verurteilung droht ihm eine mehrjährige Haftstrafe. Der Prozess hat in Norwegen große Aufmerksamkeit erregt und gilt als einer der meistbeachteten Gerichtsfälle der vergangenen Jahre. In der schwarz-roten Koalition zeichnet sich Streit über die geplante Pflegereform ab. Die Pflegebeauftragte der Bundesregierung, Staffler, lehnt es ab, die bisherige Einkommensgrenze für die Beteiligung von Kindern an Pflegekosten zu streichen. Derzeit werden Angehörige erst ab einem Jahreseinkommen von mehr als 100.000 Euro herangezogen. Gesundheitsministerin Warken hat dagegen in ihrem Reformkonzept angekündigt, die Regelung zu überprüfen. Ein Erdbeben der Stärke 5,1 hat den Südwesten der griechischen Halbinsel Peloponnes erschüttert. Das Epizentrum lag vor der Küste unter dem Meeresboden. Nach ersten Angaben der Behörden wurden bislang keine Schäden gemeldet. Berichten zufolge wurde das Beben auch auf Teilen der Insel Kreta wahrgenommen. Die Lage wird von den Behörden weiter beobachtet.
0: Das Wetter.
3: Dicke Wolken sind heute weiterhin unsere Begleiter. Erst heute Abend gegen 19 Uhr lockert der Himmel dann etwas auf. Um Kamenz herum kann es aber noch einmal zum kleinen Regenschauer kommen. Die Temperaturen bleiben über Nacht bei milden 10 Grad. Morgen startet der Dienstag dann mit einem Sonne-Wolken-Mix und 15 Grad.
0: Der Verkehrsdienst.
3: Die S143 in Herwigsdorf ist aufgrund von Erneuerungsarbeiten vollgesperrt. Eine Umleitung gibt's unter anderem über die B178 und die B6.
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3: Geblitzt wird im Kamenzer Ortsteil Thonberg. Ein Dreibären steht innerorts und blitzt alle, die zu schnell Richtung Kamenz unterwegs sind. Achtung, dort wird 50 gefahren. Danke an Micha für die Meldung. Haben Sie noch andere Blitzer gesehen oder Staus oder Unfälle entdeckt? Dann machen Sie es doch so wie Micha und rufen Sie uns ganz einfach an unter der Telefonnummer 03571 425 426 oder Sie schreiben uns einfach unter dieser Nummer auch eine WhatsApp-Nachricht. Wir geben Ihre Infos dann an alle anderen weiter. Gute Fahrt!
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4: Der Arbeitstag neigt sich dem Ende zu. Zeit für gute Musik und die wichtigsten Infos. Hier ist Annika Hürche und Sie hören Lausitzwelle.

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1: Visionäre Lehre, so heißt das 7. Soloalbum der Musikerin und Moderatorin Bernadette Lahengst. Der Albumtitel und das Covermotiv, Lahengst wässert in einer Wüstenlandschaft eine Gitarre, symbolisieren den Neuanfang. Ja, wo Leere herrscht, entsteht auch immer Raum für Utopien und neue Visionen. Immer wieder ein Thema in ihrer Musik ist die Beziehung mit und zu ihrer Tochter und die findet auch auf diesem Album Platz. In dem Song Mama Blues geht es um das Gefühl, das entsteht, wenn die Kinder irgendwann flügge werden und das Haus verlassen. Und was beziehungsweise wer in diesem Haus dann zurückbleibt. Hören wir also mal rein. Hier kommt Bernadette Lahengst und Mama Blues.

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1: Für Sie, Chiara Bischoff. Die Parfümerie Thiemann mit Hauptsitz in Bautzen will sich im Rahmen eines Planinsolvenzverfahrens wirtschaftlich neu aufstellen. Zur Begründung für die Familie Thiemann die Belastungen zur Corona-Zeit sowie hohe Mietkosten, insbesondere in Einkaufszentren, auf. Die Planinsolvenz sei kein Aufgeben oder Scheitern, sondern ein Sanierungsinstrument, mit dem die Parfümerie Thiemann neu aufgestellt werden soll, heißt es auf der Internetseite der Parfümerie Thiemann. Die Filialen sollen weiter geöffnet bleiben, Beratung und Verkauf laufen weiter. In Großtrebnitz gibt es jetzt eine eigene Jugendfeuerwehr. Die neue Nachwuchsabteilung wurde im Rahmen des Tages der offenen Tür der Ortsfeuerwehr offiziell gegründet. Zum Start gehören 11 Kinder und Jugendliche dazu, darunter 3 Mädchen und 8 Jungen. Ausgebildet und betreut werden sie künftig von 2 Jugendwarten mit weiteren Helfern. Mit der Gründung will die Feuerwehr frühzeitig Nachwuchs für den ehrenamtlichen Dienst gewinnen. Die Städte Herzberg-Elster und Torgau, die Landkreise Nordsachsen und Elbe-Elster sowie die Industrie- und Handelskammern Cottbus und Leipzig haben ihre Torgauer Erklärung erneuert. Mit ihr geht ein dringender Appell an die Landes- und Bundespolitik, den seit rund 20 Jahren geplanten Ausbau der B87 endlich zu realisieren. Rund 15.000 Fahrzeuge befahren täglich die B87. Ein Viertel davon ist schwerer Güterverkehr. Das Verkehrsaufkommen wächst jährlich um rund 2%. Die Verbandsgemeinde Liebenwerda warnt aktuell vor dem Befall von Eichenbäumen mit dem Eichenprozessionsspinner. Kontakt mit den Raupen kann Haut- und Augenreizungen hervorrufen sowie Schwindel, Fieber und Benommenheit. Besonders betroffen ist derzeit die Gemeinde Bomsdorf in Übigau-Warenbrück. Wer Eichenprozessionsspinner sichtet, soll den Befall unbedingt dem Ordnungsamt der jeweiligen Gemeinde oder Stadt melden.
0: Das Wetter.
1: Dicke Wolken sind heute weiterhin unsere Begleiter. Erst heute Abend gegen 19 Uhr lockert der Himmel dann etwas auf. Um Kamenz herum kann es aber noch einmal zu einem kleinen Regenschauer kommen. Die Temperaturen bleiben über Nacht bei milden 10 Grad. Morgen startet der Dienstag dann mit einem Sonne-Wolken-Mix und 15 Grad.
0: Der Verkehrsdienst.
1: Die S143 in Herwigsdorf ist aufgrund von Erneuerungsarbeiten vollgesperrt. Eine Umleitung gibt's unter anderem über die B178 und die B6.
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2: Feierabend in Sicht. 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

0: Und zack, da ist schon wieder 4:45. Gleich kommt Bernd noch einmal mit dem Kalenderblatt von heute. Und dann ist unsere gemeinsame Zeit ja auch schon wieder um. Hm? Sie bleiben am besten noch für unser Musikspezial dran. Heute mit Rock'n'Roll und Beat. Und ich gehe mich ein bisschen ausruhen, damit ich morgen früh wieder fit bin. Und wir ab 6 Uhr mit dem fröhlichen Wecker bei Ihrer Lausitzwelle in den Morgen starten. Bis dahin, machen Sie es gut.
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2: 1882 ersann der Rostocker Korbmachermeister Wilhelm Bartelmann ein Möbel für die oft windigen und kühlen deutschen Gestade. Schon bald eroberte der Strandkorb die sandigen Küsten an Nord- und Ostsee. Zur Entstehung sagt die Überlieferung, dass eine alte Dame zu Bartelmann gekommen ist, die mit Vorliebe am Strand sitzen mochte und sich wegen ihres Rheumas vor Wind und auch vor der direkten Sonneneinstrahlung schützen wollte. Sie bat ihn, ihr einen entsprechenden Stuhl zu bauen. Wilhelm Bartelmann griff den Gedanken auf und hat dann ein solches Strandmöbel entworfen und am 15. Juni in Dienst gestellt. Bis heute hat sich an diesem nicht wesentlich viel verändert. Rund 50.000 dieser Minilauben mit Seeblick stehen an Deutschlands Stränden. Deutschlands traditionsreichste Strandkorbfabrik befindet sich heute in Heringsdorf auf Usedom. Im Ausland allerdings konnte sich das Strandmöbel nicht behaupten. Der Strandkorb ist also so deutsch wie der Gartenzwerg und die Currywurst. Der Deutsche Reichstag verabschiedete am 15. Juni 1883 das Gesetz zur Krankenversicherung, das eine gesetzliche Versicherungspflicht festlegte. Das Gesetz war das erste in einer Reihe von geplanten Sozialversicherungsgesetzen Bismarcks. Ziel war, die arbeitende Bevölkerung von staatlicher Seite aus vor Notlagen zu schützen. 1884 wurde die Unfallversicherung verabschiedet, 89 die Rentenversicherung. Bismarcks Zeitgenossen begrüßten die neue Gesetzgebung als große und einzigartige Errungenschaft. 1927 wurde die Arbeitslosenversicherung auf den Weg gebracht. Insbesondere in der Weimarer Republik wurde die Sozialgesetzgebung ausgebaut. Im schweizerischen Basel wurde am 15. Juni 1954 die UEFA, der Europäische Fußballverband, gegründet. Der Zusammenschluss will mit einer gemeinsamen Verwaltungsstruktur dem Ballsport in Europa Aufschwung verleihen. Insgesamt umfasst er 53 nationale Verbände. Sitz der UEFA war die ersten 5 Jahre Paris, danach Bern und seit 1995 ist der Verwaltungssitz im schweizerischen Nyon. Der Präsident der UEFA ist gleichzeitig Vizepräsident des Weltfußballverbandes FIFA.

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1: Ich bin Michael Miem. Nach der Einigung zwischen den USA und dem Iran wächst die Hoffnung auf eine Entspannung der wirtschaftlichen Lage. Experten erwarten, dass sich die Versorgung mit Rohöl, Flüssiggas und Düngemitteln aus der Golfregion wieder stabilisieren könnte. Sinkende Energiepreise würden Unternehmen und Verbraucher entlasten und könnten der Konjunktur neuen Schwung verleihen. US-Präsident Trump hat eine Einigung auf ein Rahmenabkommen zur Beendigung des Kriegs mit dem Iran verkündet. Nach Angaben aus Washington und Teheran soll die Vereinbarung die Kämpfe beenden, die Straße von Hormuz wieder für die Schifffahrt öffnen und eine mehrwöchige Phase weiterer Verhandlungen einleiten. Auffällt dazu auch der Journalist Tom Göllner.
2: Details wissen wir noch nicht und der eigentliche Vertrag ja erst am Freitag unterschrieben werden soll. Dennoch läuft es darauf hinaus, dass dort dieser Krieg zu Ende geht oder vielleicht auch schon zu Ende ist. Entscheidend bleibt aber ein Punkt, nämlich die Iraner sagen deutlich, dass auch der Krieg im Libanon beendet sein muss. Das muss wieder eingehegt werden und das ist Trumps Aufgabe und die ist nicht so einfach.
1: Vermittelt wurden die Gespräche unter anderem von Pakistan. Eine formelle Unterzeichnung des Abkommens wird in den kommenden Tagen in der Schweiz erwartet. Zentrale Streitpunkte, darunter das iranische Atomprogramm, sollen anschließend weiterverhandelt werden. In Norwegen wird das Urteil gegen Marius Borg-Høiby erwartet. Der Sohn von Kronprinzessin Mette-Marit stand wegen schwerer Vorwürfe vor Gericht, darunter Vergewaltigung, Gewaltdelikte und Drogendelikte. Im Fall einer Verurteilung droht ihm eine mehrjährige Haftstrafe. Der Prozess hat in Norwegen große Aufmerksamkeit erregt und gilt als einer der meistbeachteten Gerichtsfälle der vergangenen Jahre. In der schwarz-roten Koalition zeichnet sich Streit über die geplante Pflegereform ab. Die Pflegebeauftragte der Bundesregierung, Staffler, lehnt es ab, die bisherige Einkommensgrenze für die Beteiligung von Kindern an Pflegekosten zu streichen. Derzeit werden Angehörige erst ab einem Jahreseinkommen von mehr als 100.000 Euro herangezogen. Gesundheitsministerin Warken hat dagegen in ihrem Reformkonzept angekündigt, die Regelung zu überprüfen. Ein Erdbeben der Stärke 5,1 hat den Südwesten der griechischen Halbinsel Peloponnes erschüttert. Das Epizentrum lag vor der Küste unter dem Meeresboden. Nach ersten Angaben der Behörden wurden bislang keine Schäden gemeldet. Berichten zufolge wurde das Beben auch auf Teilen der Insel Kreta wahrgenommen. Die Lage wird von den Behörden weiter beobachtet.
0: Das Wetter.
3: Dicke Wolken sind heute weiterhin unsere Begleiter. Erst heute Abend gegen 19 Uhr lockert der Himmel dann etwas auf. Um Kamenz herum kann es aber noch einmal zu einem kleinen Regenschauer kommen. Die Temperaturen bleiben über Nacht bei milden 10 Grad. Morgen startet der Dienstag dann mit einem Sonne-Wolken-Mix und 15 Grad.
0: Der Verkehrsdienst.
3: Die S143 in Herwigsdorf ist aufgrund von Erneuerungsarbeiten vollgesperrt. Eine Umleitung gibt's unter anderem über die B178 und die B6.
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1: Für Sie, Chiara Bischoff. Die Parfümerie Thiemann mit Hauptsitz in Bautzen will sich im Rahmen eines Planinsolvenzverfahrens wirtschaftlich neu aufstellen. Zur Begründung für die Familie Thiemann die Belastungen zur Corona-Zeit sowie hohe Mietkosten, insbesondere in Einkaufszentren, auf. Die Planinsolvenz sei kein Aufgeben oder Scheitern, sondern ein Sanierungsinstrument, mit dem die Parfümerie Thiemann neu aufgestellt werden soll, heißt es auf der Internetseite der Parfümerie Thiemann. Die Filialen sollen weiter geöffnet bleiben, Beratung und Verkauf laufen weiter. In Großtrebnitz gibt es jetzt eine eigene Jugendfeuerwehr. Die neue Nachwuchsabteilung wurde im Rahmen des Tages der offenen Tür der Ortsfeuerwehr offiziell gegründet. Zum Start gehören 11 Kinder und Jugendliche dazu, darunter 3 Mädchen und 8 Jungen. Ausgebildet und betreut werden sie künftig von 2 Jugendwarten mit weiteren Helfern. Mit der Gründung will die Feuerwehr frühzeitig Nachwuchs für den ehrenamtlichen Dienst gewinnen. Die Städte Herzberg, Elster und Torgau, die Landkreise Nordsachsen und Elbe-Elster sowie die Industrie- und Handelskammern Cottbus und Leipzig haben ihre Torgauer Erklärung erneuert. Mit ihr geht ein dringender Appell an die Landes- und Bundespolitik, den seit rund 20 Jahren geplanten Ausbau der B87 endlich zu realisieren. Rund 15.000 Fahrzeuge befahren täglich die B87. Ein Viertel davon ist schwerer Güterverkehr. Das Verkehrsaufkommen wächst jährlich um rund 2%. Die Verbandsgemeinde Liebenwerda warnt aktuell vor dem Befall von Eichenbäumen mit dem Eichenprozessionsspinner. Kontakt mit den Raupen kann Haut- und Augenreizungen hervorrufen sowie Schwindel, Fieber und Benommenheit. Besonders betroffen ist derzeit die Gemeinde Bomsdorf in Übigau-Warenbrück. Wer Eichenprozessionsspinner sichtet, soll den Befall unbedingt dem Ordnungsamt der jeweiligen Gemeinde oder Stadt melden.
0: Das Wetter.
1: Dicke Wolken sind heute weiterhin unsere Begleiter. Erst heute Abend gegen 19 Uhr lockert der Himmel dann etwas auf. Um Kamenz herum kann es aber noch einmal zu einem kleinen Regenschauer kommen. Die Temperaturen bleiben über Nacht bei milden 10 Grad. Morgen startet der Dienstag dann mit einem Sonne-Wolken-Mix und 15 Grad.
0: Der Verkehrsdienst.
1: Die S143 in Herwigsdorf ist aufgrund von Erneuerungsarbeiten vollgesperrt. Eine Umleitung gibt's unter anderem über die B178 und die B6.
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0: Samstag kam ich allein von einer Diskothek zurück und ging noch vom Sound behämmert und benebelt durch den Park nach Hause. Dieser verdammte Rhythmus wollte mir nicht mehr aus dem Schädel. Plötzlich stellte sich mir jemand in den Weg. Etwas Kleines, Grünes, mit großen lila Füßen. 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Na sowas, dachte ich laut. Seine Nase glühte mir wie eine Leuchtdiode entgegen. Bin zwar nicht mehr ganz nüchtern, aber so benebelt nun auch wieder nicht.
1: Mein Name ist Oxygen 4,
0: sagte er in einwandfreiem außerirdischem Akzent. Ich antwortete, yes sir, I can boogie, but don't let me be misunderstood. Während er mir freundschaftlich seine musikalische Gummihand reichte, setzte eine fliegende Discoscheibe lässig neben uns auf. 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Wir verließen die Erde in weniger als 8 Takten und durchfetzten eine 17. Dimension.

Ginge es an Mond, Mars, Jupiter, Venus und so weiter. 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Oha! 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Aber unsere Abwehr war auf dem Posten. 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Zielstrebig nach diesem kleinen Vorfall ging die Reise weiter mit zig

wäre die Queen of Disco Town und nahm mich mit ihrem Wesen gefangen. Einige grüne Helfer führten mich danach gefesselt zu ihrem Heiligtum, einer riesigen Rhythmusmaschine. Man hat mich also gekidnappt, als besonders schönes Exemplar für ihren interplanetarischen Zoo. Na, dachte ich leicht verstimmt, so haben wir nicht gewettet. Ich entfernte etwas aus ihrer Maschine, ohne dass es jemand bemerkte. Und plötzlich klang das Ding so, yeah. Oh. Aus ihrem gewohnten Rhythmus wurde eine Mischung aus Rumba, Cha-Cha-Cha, Marsch und Walzer. Unruhe, Panik, Wahnsinn, yeah. Man flehte mich an, ihren Beat wiederherzustellen. Das tat ich dann auch unter der Bedingung, mich wieder zur guten alten Erde zurückzubringen. Tja, und so bin ich wieder hier. Und mein kleiner Freund Oxygen 4 hat mich natürlich begleitet.

Toxigenes Tier geblieben. Falls ihr ihn in irgendeiner Diskothek treffen solltet, so grüßt ihn schön von mir. Und wenn er nicht gestorben ist, dann lebt er heute noch.

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